0: neue Soldaten werben. Papst Leo XIV. Hat bei seiner Spanienreise rund 500.000 Jugendliche aufgerufen, Hoffnungsträger gegen Krieg und Lüge zu sein. Bei der Jugendvigilie in Madrid sagte er, sie seien Funke einer neuen Menschheit. Außerdem hat der Vatikan angekündigt, dass der Papst auch Missbrauchsopfer treffen wird.
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1: 7. Juni 1999. Die Bloodhound Gang steigt mit Along Comes Mary in die Charts ein. And then along comes Mary. Der Song ist ein Cover der 1960er-Version von The Association. Bloodhound Gang benutzen den Text, machen musikalisch aber was völlig Neues draus. Das ändert aber nichts daran, um welches Thema es in dem Song geht. Denn sowohl die Jungs von The Association damals in den 60ern, als auch die von der Bloodhound Gang, die haben eine Menge an Erfahrung im Musikbusiness. Und da bleibt ein ganz bestimmter Bereich nun mal auch nicht aus. Daher ist es wohl relativ sicher zu sagen, dass es hier um Marihuana geht. Denn genau gesagt singen die Musiker von einem jungen Kerl, der vom Leben völlig desillusioniert ist und der sich dann an Mary wendet, die ihn wieder beruhigt und sein Leben wieder ins Reine bringt. Ob das so eine gute Idee ist, am Ende sei mal dahingestellt, aber Along Comes Mary wird zu einer tollen Nummer, die vor allem in der Version der Bloodhound Gang auch voller rockiger Power

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1: Ich bin Joshua Heise. Die deutsche Fußballnationalmannschaft hat ihre WM-Generalprobe gegen Mitgastgeber USA gewonnen. Das DFB-Team gewann in Chicago mit 2:1, trotz Jetlag und schwülem Wetter. Thomas Bremser berichtet.
2: Das Spiel ist kaum angepfiffen, da jubelt die deutsche Mannschaft schon. Kai Havertz trifft schon nach 2 Minuten. Doch danach passiert erstmal nicht viel. Nach 37 Minuten kommen die USA verdient zum Ausgleich. Durch einen Weitschuss Volleyhammer unter die Latte. Nach rund einer Stunde trifft dann ausgerechnet Leroy Sané, der den verletzten Lennart Kahl ersetzt hat.
1: Der Verband der Familienunternehmer fordert, dass der Bundestag keine Sommerpause macht. Verbandschefin Ostermann will laut Redaktionsnetzwerk Deutschland die Reformgesetze zu Steuern, Arbeitsmarkt und Rente noch im August verabschiedet sehen. CDU-Politiker Bilger hält dagegen, das Kabinett arbeite den Sommer durch. Zudem könnten Ausschüsse jederzeit zu Sondersitzungen zusammenkommen. US-Verteidigungsminister Hegseth hat beim D-Day-Gedenken in der Normandie gegen Migration gehetzt. An europäischen Küsten kämen Menschen mit gefährlichen Ideologien an, sagte er auf dem US-Friedhof in Colville-sur-Mer. Am 6. Juni 1944 waren die Alliierten in der Normandie gelandet. Das leitete die Befreiung Westeuropas von der nazideutschen Besatzung ein. Mit Die kleinen Meerjungfrauen hat Kim de L'Horizon beim Mülheimer Theaterpreis gleich 2-mal abgeräumt, nämlich den Dramatikpreis und den Publikumspreis. Das Stück ist an das Märchen Die kleine Meerjungfrau von Hans Christian Andersen angelehnt und erzählt über Sehnsucht und queere Selbstentfesselung. De L'Horizon ist selbst nicht binär und kommt aus der Schweiz. Die erste Runde des Fußball-DFB-Pokals ist ausgelost worden. Unter anderem muss der amtierende Pokalsieger FC Bayern gegen den Zweitliga-Aufsteiger Osnabrück ran. Borussia Dortmund trifft auf den Sieger des Landespokals HEBC Hamburg. Pokalfinalist Stuttgart bekommt's mit Hansa Rostock zu tun und RB Leipzig spielt in Runde 1 gegen den SV Eintracht Trier aus der Regionalliga Südwest.
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1: Ich bin Joshua Heise. Gelungene Generalprobe für die deutsche Fußballnationalmannschaft. Das Team von Bundestrainer Nagelsmann hat beim letzten Testspiel vor der WM in Nordamerika den Mitgastgeber USA mit 2:1 besiegt. Das erste deutsche Tor fiel direkt in der zweiten Minute durch Kai Havertz. Nach einem US-Ausgleich konnte Leroy Sané den Siegtreffer erzielen. Ab Montag müssen alle EU-Länder neue Regeln zur Lohntransparenz in nationales Recht umgesetzt haben. In Deutschland ist das aber noch nicht passiert. Das Bundesfamilienministerium will das deutsche Recht erst bis Anfang nächsten Jahres anpassen. Theoretisch könnte die EU nun ein Strafverfahren einleiten. Das Gesetz soll unter anderem Gehaltsunterschiede bei Männern und Frauen sichtbarer machen. In den ersten 5 Monaten des Jahres sind in Deutschland mehr als 1.400 Organe gespendet worden. Gut 12% mehr als im Vorjahreszeitraum. Trotzdem reicht die Zahl der Spenden weiter nicht aus. Zoe Tassovali berichtet.
2: Der leichte Anstieg bei den Spenden dürfte die Diskussion über neue Regeln trotzdem weiter anheizen. Denn in Deutschland gilt bisher nur jemand als Organspender, der zu Lebzeiten zustimmt oder dessen Angehörige nach dem Tod ihr Einverständnis geben. In vielen anderen europäischen Ländern ist das anders. Dort gilt grundsätzlich jeder als Spender, solange er nicht widerspricht.
1: Nach gut 2 Wochen Behandlung in der Berliner Charité ist der an Ebola erkrankte US-Amerikaner aus der Klinik entlassen worden. Der Mann hatte sich in der Demokratischen Republik Kongo angesteckt. Seit dem 30. Mai sei kein Virus mehr bei ihm nachgewiesen worden. Sein Gesundheitszustand sei gut, heißt es von der Charité. 100 Meter in 9,98 Sekunden. Das hat der Hamburger Sprinter Owen Ansah bei der Sparkassengala in Regensburg geschafft und hat damit den bisherigen deutschen Rekord, der ebenfalls von ihm stammt, um eine Hundertstelsekunde unterboten.
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1: Ich bin Joshua Heise. Guten Morgen. Die deutsche Fußballnationalmannschaft hat ihre WM-Generalprobe gegen Mitgastgeber USA gewonnen. Das DFB-Team gewann in Chicago mit 2:1, trotz Jetlag und schwülem Wetter. Thomas Bremser berichtet.
2: Das Spiel ist kaum angepfiffen, da jubelt die deutsche Mannschaft schon. Kai Havertz trifft schon nach 2 Minuten. Doch danach passiert erstmal nicht viel. Nach 37 Minuten kommen die USA verdient zum Ausgleich. Durch einen Weitschuss Volleyhammer unter die Latte. Nach rund einer Stunde trifft dann ausgerechnet Leroy Sané, der den verletzten Lennart Kahl ersetzt hat.
1: Schwere Verkehrsunfälle mit Cannabiskonsum am Steuer sollen bald auch in der amtlichen Statistik auftauchen. Das sieht ein Gesetzentwurf vor, der am Freitag in den Bundesrat kommt. Die Daten sollen die Unfallforschung verbessern und gezieltere Aufklärung ermöglichen. Seit August 2024 gilt beim Autofahren ein THC-Grenzwert, ähnlich wie die Promillegrenze bei Alkohol. DGB-Chefin Fahimi fordert eine verpflichtende Betriebsrente für alle Beschäftigten. Dem Redaktionsnetzwerk Deutschland sagte sie, rund 20 Millionen Arbeitnehmer hätten derzeit keine betriebliche Altersvorsorge. Fahimi schlägt deshalb vor, auch Beschäftigte ohne Tarifverträge unter bestimmten Bedingungen in die bestehenden Modelle aufzunehmen. Konkrete Eckpunkte will sie Ende des Monats vorlegen. Ex-Vizekanzler Habeck hat Israels Vorgehen im Gazastreifen und Westjordanland scharf kritisiert. Bei einer Veranstaltung der Zeit sagte der frühere Grünen-Chef, israelische Siedler würden mit brutaler Gewalt versuchen, Palästinenser aus dem Land zu drängen. Das sei, Zitat, im Grunde Terrorismus. Gleichzeitig betonte Habeck, dass es für den Hamas-Anschlag vom 7. Oktober 2023 keine Rechtfertigung gebe. Ein Hafen in Flammen. Bei einem Brand im pazifischen Port von Manta in Ecuador sind mindestens 35 Boote verbrannt. 2 Menschen wurden verletzt. Wie das Feuer ausgebrochen ist, blieb zunächst unklar. Zeugen berichteten aber von Schweißarbeiten auf einem der Boote kurz vor dem Zwischenfall. Der Brand ist mittlerweile unter Kontrolle.
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1: Ich bin Angela Kress. Guten Morgen. Frauen und Männer sollen für gleiche Arbeit das gleiche Gehalt bekommen. Dabei sollen neue EU-Regeln helfen. Deutschland hat diese noch nicht umgesetzt und verstößt damit ab morgen gegen EU-Recht. Was genau sich ändern soll, weiß Ann-Christine Wenzel.
2: Bewerber sollen früh die Info bekommen, was das Einstiegsgehalt ist. Wer schon einen Job hat, soll erfahren können, was die Kollegen im Durchschnitt verdienen. Gruppiert nach Geschlecht, also nicht nach einzelnen Menschen. So sollen zum Beispiel Frauen erkennen, wenn Männer mit gleichen Aufgaben mehr verdienen. Und größere Arbeitgeber müssen künftig regelmäßig berichten, wie die Entgeltlücke zwischen Frauen und Männern ist.
1: Der Chef der Jungen Union Winkel schlägt vor, die Renten zum 1. Juli statt um 4,2 nur um 3% anzuheben. Dadurch könnte das BAföG wie geplant erhöht und Kürzungen beim Elterngeld verhindert werden, sagte er der Bild am Sonntag. Einfach wäre das nicht. Die Rentenanpassung ist gesetzlich festgelegt und lässt sich nicht einfach ändern. In 4 ostdeutschen Bundesländern stehen heute Wahlen auf kommunaler Ebene an. Der Ausgang könnte auch bundesweit für Aufsehen sorgen. Bei 3 Landratsposten stehen Kandidaten der AfD zur Wahl. Zudem gibt es eine Oberbürgermeisterwahl mit einem Kandidaten der rechtsextremen Partei Freie Sachsen. Bislang stellt die AfD bundesweit nur einen Landrat, nämlich im thüringischen Sonneberg. US-Verteidigungsminister Hegseth hat beim D-Day-Gedenken in der Normandie für Empörung gesorgt. Er verglich die Landung der Alliierten von 1944 mit der heutigen Migration in die EU und fragte, wann Europas Hauptstädte etwas gegen diese, Zitat, Invasion unternehmen würden. Scharfe Kritik kam aus den Reihen der Demokraten, unter anderem mit dem Aufruf, die gefallenen Helden nicht politisch zu instrumentalisieren. Gelungene Generalprobe für die deutsche Fußballnationalmannschaft. Das Team von Bundestrainer Nagelsmann hat beim letzten Testspiel vor der WM in Nordamerika den Mitgastgeber USA mit 2:1 besiegt. Das erste deutsche Tor fiel direkt in der zweiten Minute durch Kai Havertz. Nach einem US-Ausgleich konnte Leroy Sané den Siegtreffer erzielen.
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1: Ich bin Angela Kress. Guten Morgen. Die späten Anstoßzeiten der bevorstehenden Fußball-WM dämpfen das Geschäft von Kneipen und Biergärten. Nach einer Auswertung des Instituts der deutschen Wirtschaft machen sie deshalb weniger Umsatz. Julian Degler berichtet.
2: Mit gut 67 Millionen Euro an zusätzlichen Einnahmen kann die deutsche Gastronomie durch die WM rechnen, heißt es vom DIW. Würden alle Spiele um 19 Uhr statt teilweise mitten in der Nacht beginnen, wären es 103 Millionen. Wegen der späten Anstoßzeiten schauen vermutlich mehr Fans zu Hause am Fernseher anstatt in Kneipen oder Bars.
1: Der Vorsprung der AfD im Vergleich zur Union ist in einer aktuellen Umfrage erneut größer geworden. Die Partei erreichte in einer Insa-Umfrage für die Bild 29%, 8 Prozentpunkte mehr als die Union. Die Bild schreibt, der Abstand war in ihren Befragungen noch nie so groß. Bei den anderen Parteien registrieren die Meinungsforscher keine Veränderung zur Vorwoche. Es wird ja gerade viel über eine Rentenreform diskutiert. Der Deutsche Gewerkschaftsbund schlägt als zusätzliche Altersversorgung eine verpflichtende Betriebsrente für alle Beschäftigten vor, in die die Arbeitgeber zumindest mit einzahlen sollen. DGB-Chefin Fahimi sagte dem Redaktionsnetzwerk Deutschland, dass diese Altersvorsorge von den Tarifparteien organisiert werden solle. Ende des Monats will sie konkrete Vorschläge vorlegen. Die deutsche Fußballnationalmannschaft geht mit einem Erfolgserlebnis in das bevorstehende WM-Turnier. Das Team von Bundestrainer Julian Nagelsmann besiegte bei seiner WM-Generalprobe in Chicago Co-Gastgeber USA mit 2:1. Deutschland trifft zum Auftakt in der Gruppe E in einer Woche auf Curaçao.
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1: Ich bin Angela Kress. Guten Morgen. Menschen sind kooperativer, als sie denken. Das hat eine im Fachmagazin Science veröffentlichte Studie gezeigt. Weltweit wurden über 100.000 Menschen befragt. Fast 70% waren bereit, auf eigene Vorteile, in dem Beispiel $30, zu verzichten, wenn dafür die Gemeinschaft profitiert. Die Befragten schätzten aber, dass nur 50% dazu bereit wären. In Deutschland waren sogar über 80% der Teilnehmer bereit, auf eigene Vorteile zu verzichten. EU-weit verdienen Frauen im Schnitt gut 11% weniger als Männer. Eine neue Richtlinie soll dabei helfen, das zu ändern. Zum Beispiel durch mehr Auskunftsrechte. Heute läuft die Frist ab, in der die Richtlinie in nationales Recht hätte umgesetzt werden müssen. Deutschland hat das bisher nicht gemacht. Bis Anfang 2027 soll das passieren. Die EU-Kommission muss jetzt entscheiden, ob sie ein Strafverfahren gegen Deutschland einleitet. Bei einem Schusswaffenvorfall im US-Bundesstaat Ohio sind bei einem Festival 12 Menschen angeschossen worden. 2 der Verletzten schwebten in Lebensgefahr, sagte ein Polizeivertreter. Die Polizei geht nach ersten Erkenntnissen davon aus, dass es mindestens 2 Schützen gab, die vermutlich aufeinander schossen. Die Fahndung nach den Verdächtigen läuft. Zum Welterbetag heute gibt es mahnende Worte. Die Präsidentin der UNESCO-Kommission Böhmer hat dazu aufgerufen, bedeutende Kulturstätten zu schützen und zu erhalten. Weltweit geraten sie etwa durch den Klimawandel und Kriege immer weiter unter Druck, sagte sie. Der Welterbetag in Deutschland wird heute in Regensburg eröffnet. Bundesweit soll es mehr als 500 Veranstaltungen geben. Jetzt kann die WM kommen. Die deutsche Nationalmannschaft hat ihre Generalprobe gegen Mitgastgeber USA gewonnen. Das DFB-Team gewann in Chicago mit 2:1. Thomas Bremser berichtet.
2: Die deutsche Mannschaft geht selbstbewusst in die WM mit 9 Siegen in Folge. In Chicago hat nicht alles geklappt, aber der Bundestrainer spricht von einem perfekten Test. Denn sein Team konnte sich schon mal gewöhnen an schwülheißes Wetter, den frühen Anstoß zur Mittagszeit, einen stumpfen Rasen und einen emotionalen Gegner.
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1: Fluchtgeschichten, sie sind oft schwer auszuhalten und trotzdem wichtig. Kurz vor dem Weltflüchtlingstag geht's gleich um eine Geschichte, die unter die Haut geht und gleichzeitig Mut macht. Es ist die von Ferhat Asilo. Er war 11, als er vor dem IS aus dem Irak fliehen musste. Heute lebt er in Baden-Württemberg und hat ein Buch darüber geschrieben. Das ist unser Thema heute. Ich bin Claudia Baderlin, mehr dazu gleich.

0: Heute geht es um einen jungen Mann. Er ist Anfang 20, lebt in Stuttgart, studiert Maschinenbau. Mit Zukunftsplänen, Humor und mit einer Lebensgeschichte, die kaum vorstellbar ist. Als Kind erlebt er den Terror des sogenannten IS im Nordirak. Seine Kindheit endet abrupt. Er schreibt darüber in seinem Buch »Der Tag, an dem meine Kindheit endete« und darüber, was es bedeutet, weiterzumachen.
1: Mein Name ist Ferhat, ich bin 23 Jahre alt. Ich komme aus dem Irak, aus dem Nordirak. Ich bin ein Überlebender des Völkermords an den Jesiden und lebe seit 10 Jahren in Deutschland.
0: Wem heute begegnet, sieht einen reflektierten jungen Erwachsenen. Jemanden, der gelernt hat, nach vorne zu schauen.
1: Der nie es gewagt hat, aufzugeben. Und der nie einen Sinn darin gesehen hat, nach so viel Schlimmen irgendwie jetzt überhaupt an einem kleinen Punkt jetzt daran zu denken, aufzugeben.
0: Natürlich gibt es auch die unbeschwerten Momente, in denen Ferhat einfach nur 23 ist, unter Freunden.
1: Da bin ich. Wir machen Witze und reden über alles. Und da spüre ich, hier habe ich Leute in meinem Alter und wir reden wirklich über auch Themen, die unserem Alter entsprechend sind.
0: Was für viele selbstverständlich ist, hat für Ferhat als Silo eine ganz andere Bedeutung.
1: Wenn ich morgens aufwache, ein Dach über dem Kopf habe, wenn das Essen auch bereitsteht und wenn ich in die Uni gehen kann und lernen kann und ich mich dann abends wieder ins Bett legen kann, genau, das ist ein Tag, von dem so viele Menschen da draußen träumen.
0: Doch diese Normalität musste er sich erkämpfen. Als 11-Jähriger begann für ihn ein Leben im Überlebensmodus. Dazu gleich mehr.

0: Ein Junge verliert alles. Seine Kindheit, seinen Vater, großen Bruder, seine Heimat. Und baut sich trotzdem hier in Deutschland ein neues Leben auf. Die Geschichte von Ferhat Alsilo geht unter die Haut. Im August 2014 greifen IS-Kämpfer das jesidische Dorf seiner Familie im Nordirak an. Da ist Ferhat 11 Jahre alt.
1: An dem Tag war mir nichts bewusst. Da wusste ich auch nicht mal, ob ich überhaupt gerade noch am Leben bin. Weil ich hatte Momente, wo ich sekundenweit vor dem Tod stand. Wo wir Waffen auf unseren Köpfen hatten und ich wusste nicht, ob die nächste Minute mir ermöglicht wird.
0: Sein Vater wird damals erschossen, seine älteren Schwestern verschleppt. Was folgt, ist die Flucht durch die brennend heiße Wüste bis nach Dohuk in der autonomen Region Kurdistan im Irak. Lange 10 Monate leben Ferhat Alsilo, seine Mutter und die jüngeren Geschwister in Zelten, Containern oder Notunterkünften in Schulen. Tag für Tag geht's nur noch um das Nötigste.
1: Da wusste ich, hier muss ich Wasser holen für meine Familie. Oder ja, mein Bruder und ich waren manchmal stundenlang auf der Suche nach einem Stück Fladenbrot. Damals sind wir auch obdachlos gewesen und ich habe ständig bei den Leuten geklingelt, hey, kriegen wir ein, zwei Gläser? Wir haben nichts. Das Einzige, was wir haben, sind unsere Klamotten, die wir gerade anhaben. Und da wusste ich, hey, das sind so Aufgaben, ich habe noch nie in meinem Leben gemacht.
0: Doch selbst in diesen Momenten gibt es etwas, das Ferhat Alsilo trägt. Seine Familie und Hoffnung. Mehr dazu gleich.

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0: Als Kind erlebt Ferhat al-Silo den Terror des sogenannten IS im Nordirak. Beim gewaltsamen Überfall auf sein Dorf ist er gerade mal 11 Jahre alt. Was folgt, ist Flucht und Vertreibung der jesidischen Überlebenden. 2015 gelangt Ferhat schließlich mit seiner Familie nach Stuttgart über ein Sonderflüchtlingskontingent des Landes Baden-Württemberg für besonders schutzbedürftige Frauen und Kinder. Ein neues Leben beginnt, fremd, überwältigend, voller Kontraste.
1: Ich kannte sowas nur aus Filmen und eigentlich alles Kleine war für mich am Anfang wow, wirklich wow. Jeden Tag war so voller Wow-Momente. Alles, was man hier so als normal empfindet und selbstverständlich.
0: Alles ist neu. Die Sprache, das Leben, aber auch die Chancen.
1: Zu wissen, dass ich jetzt alles von Null an beginne, wie ein Kleinkind. Ich kann kein Wort, nichts. Mein Arabisch bringt mir nichts, mein Kurdisch. Jetzt wird Deutsch gesprochen und du musst es lernen. Es war natürlich mit vielen Gedanken und Schwierigkeiten verbunden, aber das war eines der glücklichen Tage, ja, meines Lebens.
0: Vor allem die Schulzeit ist zu Beginn schwer. Ferhat al-Silo wohnt damals mit seiner Familie fast 1,5 Jahre in einer Asylunterkunft, zu viert in einem Zimmer. Konzentriertes Lernen ist undenkbar. Er entdeckt die Bibliothek für sich.
1: Das war mein Safe Place. Ich bin einmal hingegangen, es war gut. Das zweite Mal hingegangen, es war sehr gut. Und ab da an bin ich jeden Tag direkt nach der Schule hingegangen.
0: Letztlich macht Ferhat den Realschulabschluss als Jahrgangsbester, setzt das Abitur obendrauf und studiert. Viel verdankt er dabei seinem inzwischen verstorbenen Vater. Er war sein größter Supporter.
1: Aus der Ferne. Ich bin mir sicher, er schaut mir immer noch zu. Und wenn er jetzt zwar körperlich nicht bei mir ist, trotzdem. Das hat mir unglaublich viel Kraft gegeben.
0: Mittlerweile ist Stuttgart Ferhat al-Silos Heimat geworden. Für ihn ist vollkommen klar, er gehört hierher. Dazu gleich mehr.

0: Ferhat Al-Silo ist 11, als er vor dem sogenannten IS-Terror aus seinem jesidischen Heimatdorf im Nordirak fliehen musste. Heute studiert der 23-Jährige in Stuttgart, fühlt sich mittlerweile angekommen. Anfangs holten Ferhat täglich die schrecklichen Erlebnisse ein, also fing er an, sie aufzuschreiben. Für ihn eine Art Traumatherapie. Letztlich entstand daraus ein Buch, das anderen helfen und Mut machen soll.
1: Ganz wichtig dabei zu beachten ist, dass man immer mit Hoffnung geht. In meinem Leben hat mich echt viel verlassen. Es ist nur eine Sache geblieben, die Hoffnung.
0: Ferhats jesidischer Glaube gibt ihm Halt.
1: Ich glaube daran, dass Gott mir eine Aufgabe gegeben hat, die ich unbedingt zu erfüllen habe. Einfach Menschen zu helfen und sich sichtbar zu machen, die keine Stimme haben. Und ich glaube, deswegen lebe ich noch. Und dafür werde ich auch weiterhin hoffentlich leben.
0: Heute sagt er klar, er gehört hierher. Seit 17 Monaten ist er auch stolzer Besitzer eines deutschen Pass.
1: Klar, meine Identität und meine Roots sind aus einem anderen Land, aber ich fühle mich deutsch. Ich bin deutsch und ich spreche deutsch und ich denke deutsch und ich träume deutsch und es kann keiner mir das wegnehmen.
0: Ferhat Al-Silos berührende Geschichte ist eine von Verlust, aber vor allem auch eine von Hoffnung. Und genau davon erzählt sein Buch »Der Tag, an dem meine Kindheit endete«, erschien im Trabanten Verlag. Psst, kleiner Spoiler, ein zweites Buch ist in Arbeit. Ich bin Claudia Baderlin, danke fürs Zuhören und bis zum nächsten Mal. Ciao.

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1: Ich bin Angela Kress. Guten Morgen. Die späten Anstoßzeiten der bevorstehenden Fußball-WM dämpfen das Geschäft von Kneipen und Biergärten. Nach einer Auswertung des Instituts der deutschen Wirtschaft machen sie deshalb weniger Umsatz. Julian Degler berichtet.
2: Mit gut 67 Millionen Euro an zusätzlichen Einnahmen kann die deutsche Gastronomie durch die WM rechnen, heißt es vom DIW. Würden alle Spiele um 19 Uhr statt teilweise mitten in der Nacht beginnen, wären es 103 Millionen. Wegen der späten Anstoßzeiten schauen vermutlich mehr Fans zu Hause am Fernseher anstatt in Kneipen oder Bars.
1: Die Bereitschaft zur Kooperation mit Fremden, auch zum eigenen Nachteil, ist einer Studie zufolge weltweit stark ausgeprägt. Dabei unterschätzen die meisten aber den Kooperationswillen ihrer Mitmenschen. In der Studie im Fachmagazin Science steht auch, Menschen in Deutschland waren besonders kooperativ. Einer der Studienautoren sagte, viele schätzten ihre Mitmenschen zu negativ ein, dadurch schwächten wir uns selbst. Schwerere Verkehrsunfälle mit Einfluss von Cannabis am Steuer sollen bald in der amtlichen Statistik erfasst werden. So steht es in einem Gesetzentwurf des Bundesverkehrsministeriums, der am Freitag in den Bundesrat kommt. Das Ziel: sehen, welche Auswirkungen Cannabiskonsum auf die Verkehrssicherheit hat. Erfasst werden soll in Zukunft, wie viel THC wurde im Blut nachgewiesen, ähnlich wie auch schon beim Alkoholkonsum. In der Debatte über die Rentenreform fordert der Deutsche Gewerkschaftsbund eine verpflichtende Betriebsrente für alle Beschäftigten. DGB-Chefin Fahimi hat dem Redaktionsnetzwerk Deutschland gesagt, die zusätzliche Altersvorsorge solle von den Tarifparteien organisiert werden. Die Arbeitgeber sollten sie mindestens mitfinanzieren, die Kosten dürften nicht allein die Arbeitnehmer tragen. Ende des Monats will Fahimi konkrete Vorschläge machen. Gelungene Generalprobe für die deutsche Fußballnationalmannschaft. Das Team von Bundestrainer Nagelsmann hat beim letzten Testspiel vor der WM in Nordamerika den Mitgastgeber USA mit 2:1 besiegt. Das erste deutsche Tor fiel direkt in der zweiten Minute durch Kai Havertz. Nach einem US-Ausgleich konnte Leroy Sané den Siegtreffer erzielen.
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2: Und da gucken wir doch mal bei Claudia in Biberach aufs Thermometer. 18 Grad, leicht bewölkt. Bei Birgit in Homberg haben wir 19 Grad und die Sonne scheint in Gamsurst. Bei Jürgen ebenfalls 19 Grad und Sonnenschein. Das ist das Bild heute in der Ortenau und im Elsass. Viel Sonnenschein, ein paar Wölkchen zwischendurch. Es bleibt trocken, also ein sehr angenehmer Sonntag. Auch nicht zu heiß, bis zu 24 Grad in der Spitze. Die neue Woche morgen am Montag beginnt mit bis zu 26 Grad, mit einem Sonne-Wolken-Mix. Am Nachmittag werden die Wolken ein bisschen mehr und gegen Abend kann es dann auch den ein oder anderen Regenschauer geben. Es ist 10 Uhr. Schönen guten Morgen.
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3: Ich bin Angela Kress. Er war seit Mitte Mai verschwunden. Jetzt ist der 15-Jährige aus Kehl gefunden worden. Die Schweizer Polizei entdeckte den Jungen gestern Abend gegen 22.45 Uhr im Rahmen einer Kontrolle. Ihm ging es gut. Er war nach eigenen Angaben auf dem Weg nach Spanien. Die Eltern wurden informiert. Die genauen Hintergründe zum Verschwinden sind weiter Thema für die Polizei. Die meisten Menschen sind offenbar deutlich kooperativer als gedacht. Das zeigt eine neue Studie der Universitäten Bonn und Frankfurt. Demnach unterschätzen viele die Hilfsbereitschaft ihrer Mitmenschen, Zoe Tassovali berichtet.
4: Für die Studie sollten die Teilnehmer einschätzen, wie sich ein völlig fremder Mensch entscheiden würde. Dabei lagen viele daneben. Sie trauten anderen deutlich weniger Gemeinsinn zu, als tatsächlich vorhanden war. Weltweit waren knapp 7 von 10 Menschen bereit, für ein gemeinsames Ziel auf eigenes Geld zu verzichten. Viele hatten aber nur mit etwa jedem zweiten gerechnet.
3: Deutschland hat neue Regeln zur Lohntransparenz nicht umgesetzt und verstößt gegen EU-Recht. Heute läuft die Frist dafür ab. Die neuen EU-Regeln sehen unter anderem vor, dass Beschäftigte in Zukunft ein Recht darauf haben zu erfahren, wie hoch das durchschnittliche Gehalt für vergleichbare Tätigkeiten ist, aufgeschlüsselt nach Geschlecht. Das soll dabei helfen, den Gender Pay Gap, also die Lücke zwischen dem Gehalt von Frauen und Männern, zu schließen. Die Verhandlungen über ein Ende des Ukraine-Kriegs liegen auf Eis. Kanzler Merz, Frankreichs Präsident Macron und Großbritanniens Premierminister Starmer treffen sich am Abend mit dem ukrainischen Präsidenten Selenskyj. Der russische Präsident Putin hatte zuletzt ein Treffen mit Selenskyj abgelehnt. Die Europäer wollen neue Chancen ausloten. Sie gehen davon aus, dass Putin langfristig nichts anderes übrig bleibt, als zu verhandeln. Der deutsche Tennisspieler Alexander Zverev will sich im Finale der French Open seinen Traum vom ersten Grand-Slam-Titel erfüllen. Der 29-Jährige tritt gegen den Italiener Flavio Cobolli an und ist in dem Finalduell der Favorit. Los geht's um 15 Uhr.
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2: Einen wunderschönen guten Morgen, der Hitradio Verkehrsservice. Aktuell sind noch keine Staus auf den Strecken in der Region gemeldet. Ich hoffe, es bleibt ruhig. Dafür gibt's schon 2 frische Blitzer an diesem Sonntagvormittag. Zum einen auf der A5 Karlsruhe Richtung Basel zwischen Freiburg Süd und Bad Krozingen in der 120er Zone. Und auf der Strecke Schappach Richtung Oberwolfach-Walke Höhe Zangerhof wird ein Blitzer im 70er Bereich stehen. Allen unterwegs eine gute und sichere Fahrt. Alle Anhängerblitzer, die ihr uns immer fleißig meldet, findet ihr aufgelistet im Web unter hitradio.de im Verkehrsservice.
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2: Und wir gucken gleich mal rüber ins Elsass. Vergangene Woche am 3. Juni war Weltfahrradtag. Und falls ihr da noch nicht auf den Sattel gekommen seid, heute gibt's die perfekte Gelegenheit, das nachzuholen. Direkt auf der anderen Rheinseite im Elsass läuft heute wieder der Slow Up Alsass. Das bedeutet so viel wie Freifahrt für Radfahrer und Spaziergänger und alle, die einfach entspannt unterwegs sein wollen, ohne Auto. Die berühmte Route du Vin, also die elsässische Weinstraße am Fuß der Haute Königsburg, wird zwischen Zellister, Châtenois und Bergheim zur autofreien Genussmeile. Insgesamt 38 Kilometer. Dort kein Motorenlärm heute, keine Hektik, dafür frische Luft, viel Bewegung und jede Menge gute Laune. Die Route du Vin feiert in diesem Jahr übrigens ihren 60. Geburtstag. Und wie beliebt das Ganze ist, das zeigen die Zahlen. Im vergangenen Jahr waren rund 42.000 Menschen mit dabei beim Slow Up. Ich kann euch aus eigener Erfahrung sagen, wer schon mal beim Slow Up war, weiß, dass fast an jeder Ecke Musik läuft. Dazu gibt's jede Menge zu essen und zu trinken, regionale Spezialitäten. Also man kann sich's richtig wohl sein lassen an der Route du Vin zwischen Zellister, Châtenois und Bergheim. Heute autofreie Zone, ab aufs Rad oder per Pedis unterwegs sein. Eile mit Weile ist das Motto und natürlich genüsslich schlemmen. Mehr Infos findet ihr auch im Web unter www.visit.de. Alsass/slowupalsass. Viel Spaß bei allem, was ihr unternehmt heute. Mehr Tipps und Termine haben wir natürlich noch im Verlauf der Sendung. Musik von Aha, Foot of the Mountain. Habt ein schönes Wochenende.

0: Alex Warren, Fever Dream, um gleich 13 Minuten nach 10 an diesem Sonntagvormittag. 7. Juni haben wir. Heute ist unter anderem letzter Tag der Kehler Flugtage. Einen Ausflug wert. Ihr habt die Qual der Wahl. Aldener Beach Days, auch letzter Tag heute. Und Durbacher Weinfest. Vielleicht macht ihr erst das eine, dann das zweite und dann das dritte am Abend oder so. Durbacher Weinfest heute 15 Uhr macht das Weindorf auf mit Kaffeekuchen und von den Durbacher Landfrauen. Dann gibt es ein Kindermitmachkonzert um 16.30 Uhr und um 18.30 Uhr das NCE-Tanzballett. 19 Uhr dann Partystimmung mit Frank Wolf. Also das Durbacher Weinfest heute und ihr könnt den Weinfest-Bus nutzen, bequem zwischen Offenburg, Fessenbach, Zellweierbach, Rammersweier und Ebersweier, so dass ihr gut hin und wieder zurückkommt. Einzelfahrt kostet 3 Euro, hin und zurück kostet 5,50 Euro. Also Genuss auf dem Durbacher Weinfest heute und Wein ist schon das Stichwort für den Tipp von Regina Bruch für euch.
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2: Nach Kappelrodeck zu gehen, das lohnt sich immer wieder. Da ist es nämlich wirklich schön. Und wenn man noch ein bisschen Sport macht und was Leckeres essen und trinken kann, dann hat man einen wundervollen Tag. Am 21. Juni ist wieder so ein Tag. Das ist ein Sonntag und es gibt wieder das Genussvergnügen in den Weinbergen. Ihr macht da eine Weinwanderung, circa 6 Kilometer lang. Los geht's zwischen 10 und 13 Uhr am Winzerkeller Hex von Dasenstein. Da gibt's dann erstmal ein Säckle und dann lauft ihr los. Und auf dem Weg gibt's dann verschiedene Weine und Essen. Was Leckeres vom Grill, viele verschiedene Käsesorten, Flammkuchen, Wildschweinbratwurst, frische Waffeln und noch viel mehr. Ihr braucht euch auch nicht anmelden. Ihr kommt einfach dahin und holt euch einen Weinpass und dann geht's los. Bewirtet wird bis 18 Uhr. Die Weinwanderung in Kappelrodeck am 21. Juni. Ich wünsche euch ganz viel Spaß dabei. Eure Regina.
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1: Und das Wetter kann sich sehen lassen heute. Viel Sonnenschein, dazwischen ein paar harmlose Wolken. Es soll heute trocken bleiben. Die Höchsttemperaturen auch einigermaßen angenehm. 24 Grad dies und jenseits des Rheins, so in der Spitze heute. Und der morgige Montag, der startet ebenfalls sommerlich warm, bis zu 26 Grad. Ein Sonne-Wolken-Mix. Am Nachmittag können die Wolken zahlreicher werden. Und gegen Abend sind dann auch Regenschauer möglich. Aktuell haben wir bei Florian in Ettenheim 19 Grad. Und Sonnenschein und bei Mario in La 18 Grad leicht bewölkt. Es ist 10.30 Uhr.
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1: A5 Karlsruhe Richtung Basel, Höhe Parkplatz Unditz im Pannenfahrzeug und Personen an der Fahrbahn, bitte hier vorsichtig fahren. Kommt gut und sicher an euer Ziel.
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1: Mobile Blitzer zwischen Schappach und Oberwolfach-Walke in Richtung Oberwolfach, Höhe Zangerhof, ein Blitzer im 70er-Bereich und A5 Karlsruhe Richtung Basel zwischen Freiburg-Süd und Bad Krozingen in der 120er-Zone wird geblitzt. Außerdem stehen viele Anhängerblitzer rum, immer ein paar Tage länger, die meldet ihr uns fleißig. Alle findet ihr aufgelistet bei uns im Verkehrsservice unter hitradio.de. Kommt gut an!
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1: Und wir haben natürlich auch immer ein paar Tipps für Kurzentschlossene. Vom Slow-Up habe ich euch schon erzählt. Heute auf der Route de Vin, der Weinstraße im Elsass, da bei Célestin, Châtenois und Bergheim. Da wird heute nur mit dem Fahrrad gefahren oder zu Fuß gegangen. Und dazu gibt es viel lecker zu essen und zu trinken. Und ihr könnt aber auch eine Kunstausstellung am Place des Arts in Straßburg besuchen. Am Place Broglie vor der Oper in Straßburg. 100 Künstler stellen ihre Werke aus, auch zum Verkauf. Bis 18 Uhr heute. Peinture, Skulptur, Fotografie, Gravure, Dessin und vieles, vieles mehr. Perfekt für einen Bummel auch durch die Straßburger Altstadt. Mehr Tipps und Termine natürlich auch noch im Verlauf der Sendung hier bei uns. Und gleich geht es noch um die Kieler Flugtage. Heute letzter Tag.

0: mit Radio Ohr an eurem Sonntagvormittag. Es ist viel los in der Region. Ihr habt die Qual der Wahl. Letzter Tag des Durbacher Weinfests heute beispielsweise. Auch die Aldener Beach Days sind noch. Und die Kehler Flugtage für alle Freunde der Geräte, die durch die Luft fliegen. Seit Donnerstag macht hier der Aero-Club Kehl ganz großes Kino auf dem Flugplatz in Kehl-Sundheim. Ein Riesenfest und natürlich ganz tolle Airshows. Auch heute noch an diesem Sonntag steht viel an. Große Flugshow mit Kunstflug, historischen Maschinen, Fallschirmspringern und internationalen Teams am Start. Natürlich ein Fest für die ganze Familie. Wir haben uns mal umgehört, was ihr an den Flugtagen in Kehl so toll findet vor Ort.
1: Ich bin die Katja, ich komme aus Erlach, wohne aber jetzt bei Trier und ich bin hier, um die Kinder zu beschäftigen und es ist sehr, sehr gut. Super viel zu sehen, gutes Essen, gute Getränke.
2: Ich bin schon ein, zwei Mal geflogen, schon länger her, aber ja, wie immer, sei mich anders als wie in der Familienmaschine. Ja, wieder anders Feeling und war richtig gut und ja, werden wir wieder machen.
3: Da ich früher mal selber bei der Fliegerei war, allgemein das die Fliegerei und die vielen Menschen da. Okay. Und die alten Flugzeuge. Immer was anderes.
4: Mein Name ist Heiko Gattner, ich komme aus Thüringen und ich bin hier eingeladen worden zu den Kehler Flugtagen. Es ist eine tolle Veranstaltung. Für das ganze Publikum ist was geboten. Für die Kinderversorgung. Wir haben Flugmodelle, wir haben Originale, wir haben Rundflüge, Fallschirmspringer, ein tolles Ding.
0: Also, die Kehler Flugtage, heute letzter Tag, packt Kind und Kegel zusammen und verbringt einen schönen Sonntag auf dem Flugplatzfest in Kehl-Sundheim.

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3: Das sieht gut aus für den heutigen Sonntag. Viel Sonnenschein, paar harmlose Wolken, es soll trocken bleiben. Aktuell haben wir in Kehl bei Wetterwächter Karl 20 Grad und wolkig ist es da ein bisschen. Sonne in Offenburg bei Dirk 21 Grad auf dem Thermometer und 24 Grad sind so heute die Höchsttemperaturen, auch sehr angenehm an dieser Stelle. Die neue Woche startet sommerlich mit bis zu 26 Grad. Noch mit einem Sonne-Wolken-Mix am Nachmittag werden die Wolken allerdings dies und ja, jenseits des Rheins ein wenig zahlreicher und gegen Abend und in der Nacht kann es auch Regen geben. Am Dienstag vielleicht noch ein paar letzte Tropfen, dann aber wieder ein Sonne-Wolken-Mix. Ein wenig kühler, also angenehmer, milder, würde ich jetzt mal sagen. 21 Grad am Dienstag. Also, es ist 11 Uhr.
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4: Ich bin Angela Kress. Kann der SCLA den Aufstieg in die Fußball-Oberliga noch schaffen? Auch wenn das Hinspiel gegen den nordbadischen Vizemeister Bruchsal am Donnerstag mit 1:2 verloren ging, bleibt Trainer Sascha Schröder optimistisch. Er sagt, der Gegner sei schlagbar. Das Rückspiel in Bruchsal ist heute um 17 Uhr. Der Sieger trifft in der zweiten Runde auf den FC Holzhausen aus dem Württembergischen. Frauen und Männer sollen für gleiche Arbeit das gleiche Gehalt bekommen. Dabei sollen neue EU-Regeln helfen. Deutschland hat die noch nicht umgesetzt und verstößt damit ab morgen gegen EU-Recht. Was genau sich ändern soll, weiß Ann-Christine Wenzel.
5: Bewerber sollen früh die Info bekommen, was das Einstiegsgehalt ist. Wer schon einen Job hat, soll erfahren können, was die Kollegen im Durchschnitt verdienen. Kopiert nach Geschlecht, also nicht nach einzelnen Menschen. So sollen zum Beispiel Frauen erkennen, wenn Männer mit gleichen Aufgaben mehr verdienen. Und größere Arbeitgeber müssen künftig regelmäßig berichten, wie die Entgeltlücke zwischen Frauen und Männern ist.
4: Bundesrat und Bundesregierung sollen sich nach dem Wunsch Thüringens zur Schulpflicht bekennen und diese stärken. Eine entsprechende Initiative will Thüringen am Freitag in den Bundesrat einbringen. Hintergrund ist ein Wahlkampfthema der AfD in Sachsen-Anhalt. Sie will ein Wahlrecht zwischen Schul- und Hausunterricht. Anfang September ist Landtagswahl in Sachsen-Anhalt. Die AfD kommt in aktuellen Umfragen auf um die 40%. Union und SPD kommen bei der geplanten Wahlrechtsreform nicht voran. Deshalb macht die CSU jetzt Druck. Die Reform müsse kommen, sie stehe im Koalitionsvertrag, sagte CSU-Landesgruppenchef Hoffmann. 2023 hatte die Ampelkoalition ein neues Wahlrecht eingeführt und bisher ist keine konsensfähige Alternative in Sicht. Die SPD will unter anderem, dass der Bundestag je zur Hälfte mit Frauen und Männern besetzt wird. Morgen startet die UN-Klimakonferenz in Bonn. Zwischenverhandlungen, auf denen die Weltklimakonferenz im November in der Türkei vorbereitet werden soll. Grünen-Politikerin Badum sagte, Deutschland müsse den Ausstieg aus fossilen Energien ernst nehmen und pocht auf deutsches Geld für den globalen Klimaschutz.
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3: 11:03, der Hitradio Ohr Verkehrsservice. Vorsicht bitte auf der. Moment. So, jetzt da. Achtung. Vorsicht auf der A5 Karlsruhe Richtung Basel. Zwischen Freiburg-Mitte und Freiburg-Süd liegt ein totes Reh auf der Fahrbahn. A5 Karlsruhe Richtung Basel, Höhe Parkplatz Unlitz in Pannenfahrzeug und Personen an der Fahrbahn. Bitte hier ebenfalls vorsichtig fahren. Und dann rüber auf die A8 Karlsruhe Richtung Stuttgart. Zwischen Pforzheim-West und Pforzheim-Ost die Dauerbaustelle in der Pforzheimer Senke. 6 Kilometer streckenweise stockender Verkehr. Allen unterwegs eine gute und sichere Fahrt.
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3: Und da ist einiges los in Sachen mobiler Blitzer an einem Sonntagvormittag. A5 Karlsruhe Richtung Basel zwischen Freiburg Süd und Bad Krozingen in der 120er-Zone steht ein Blitzer. B28 Kehl Richtung Oppenau bei Ramsbach in der 60er-Zone. Bühl Richtung A5 zwischen Simbuch und der Auffahrt zur A5 in der 60er-Zone wird geblitzt. Und Schappach Richtung Oberwolfach-Walke, Höhe Zangerhof, ein Blitzer im 70er-Bereich. Diverse Anhängerblitzer stehen auch noch rum in der Region, immer mehrere Tage am Stück. Ihr meldet sie fleißig. Alle, die ihr uns gemeldet habt, findet ihr aufgelistet im Web unter hitradio.de im Verkehrsservice.
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3: Zusammen und wir beschäftigen uns ein wenig mit der WM vom 11. Juni bis 19. Juli ist es soweit in Mexiko, Kanada und den USA. Auftakt in Mexiko Stadt und wir hatten das letzte WM-Testspiel in der vergangenen Nacht Deutschland gegen USA in Chicago. Die Vorfreude steigt und die deutsche Nationalmannschaft hat sich rechtzeitig vor dem WM-Start nochmal Selbstvertrauen abgeholt. In Chicago hatte DFB 11 ihre Generalprobe gegen Gastgeber USA mit 2:1 gewonnen. Also kein so schlechter Start. Schon nach wenigen Minuten brachte Kai Havertz Deutschland per Kopf in Führung. Danach kamen die USA ein bisschen ran. Also dann wurde es spannender. Die Antwort auf das 1:1 Unentschieden kam dann in der zweiten Halbzeit. Leroy Sané kurzfristig für den verletzten Lennart Kahl in die Startelf gerückt. Der hat dann den Siegtreffer erzielt und wurde Matchwinner. Bundestrainer Julian Nagelsmann entsprechend zufrieden. Ein Ausatmer also vor dem WM-Start. Der Countdown läuft noch wenige Tage, bis es losgeht. Und ran ans Leder geht's für die deutsche Mannschaft zu ihrem ersten WM-Spiel am 14. Juni in Houston gegen Curaçao. Und wir hier bei OHR feiern parallel die Genuss-WM. Mehr dazu gleich bei uns.

0: Hitradio Ohr an diesem Sonntagvormittag. Es dauert nicht mehr lang. Das Testspiel gegen die USA haben die Deutschen in der vergangenen Nacht gewonnen in Chicago 2:1. Also mit ein bisschen Rückenwind geht's in die WM, die am 11. Juni startet in Mexiko, Kanada und der USA. Da wird gespielt. 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
1: 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Mhm. 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Das heißt, wenn Deutschland gegen Curaçao spielt, dann ist es wie Bier gegen Blue Curaçao. Mexiko gegen Deutschland wären Burritos gegen Bratwurst.
0: Also, eine Genuss-WM. Wir lassen Essen und Getränke gegeneinander antreten. 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
1: In Ortenberg haben wir 20 Grad bei Wetterwächterin Ingrid. Wechselnd bewölkt, es ist leicht bewölkt auch in Lichtenau bei Marco 20 Grad. Und wechselnd bewölkt auch in Hoberg. André meldet 19 Grad auf dem Thermometer. Höchsttemperaturen heute Nachmittag so angenehme 24 Grad. Und es bleibt bei einem Sonne-Wolken-Mix heute. Und trocken morgen zum Start in die neue Woche. Ein paar Grad wärmer, bis 26 Grad sind drin. Sonne-Wolken-Mix am Nachmittag. Mehr Wolken gegen Abend und in der Nacht dann auch mal Regen. Am Dienstag in der Früh noch ein paar Tröpfchen, vielleicht aber nicht viel. Und dann ein Sonne-Wolken-Mix. Ein bisschen windig, vor allem am Nachmittag. Und die Temperaturen milde 21 Grad. Es ist 11.31 Uhr.
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1: Der Hitradio Ohr Verkehrsservice. A5 Basel Richtung Karlsruhe, Höhe Baden-Baden, aktuell stockender Verkehr. A8 Karlsruhe Richtung Stuttgart zwischen Pforzheim West und Pforzheim Ost. Die Dauerbaustelle durch die Pforzheimer Senke, hier 6 Kilometer stockender Verkehr. Kommt gut und sicher an.
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1: Man könnte meinen, heute wäre ein Blitzermarathon an diesem Sonntagvormittag. Einiges los in mobilen Blitzern. A5 Karlsruhe Richtung Basel zwischen Freiburg Süd und Bad Krozingen in der 120er-Zone. B28 Kehl Richtung Oppenau bei Ramsbach in der 60er-Zone. Bühl Richtung A5 zwischen Fimbuch und Auffahrt zur A5 im 60er-Bereich. Schappach Richtung Oberwolfach-Walke, Höhe Zangerhof, ein Blitzer im 70er-Bereich. Und zwischen Oberbeuern und Gernsbach wird geblitzt, kurz nach Geisbach, ebenfalls in der 60er-Zone. Solltet ihr noch weiter Blitze entdecken, gerne eine WhatsApp schicken, 0173 104 33 und die 11 oder auch eine Mail an studio@hitradio-ohr.de. Diverse Anhängerblitzer stehen außerdem rum, die ihr uns fleißig meldet. Die findet ihr aufgelistet im Web unter hitradio.de im Verkehrsservice.
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1: Und wir gucken mal in Sachen Flohmärkte für Kurzentschlossene. Da ist am Wochenende im Elsass ja immer eine Menge los. Flohmärkte sind unter anderem heute in Altkirch, in Lichtenberg, in Lutterbach, aber auch in Stotzheim beispielsweise, in Schweighorst-sur-Moder, in Vasselon, in Wolfisheim. Und auch in Niederhausbergen, einem Vorort von Straßburg, beispielsweise heute Wiedgrünier. Über 100 Stände vor Ort und die verkaufen alles, was nicht nied- und nagelfest ist, aus Speicher und Keller und Schuppen und wo das ganze Zeug sonst lagert. Entlang der Rue de Hönheim, Bischheim und Deschamps in Niederhausbergen heute Flohmarkt. Da könnt ihr vielleicht das ein oder andere Schnäppchen machen. Außerdem in dieser halben Stunde werden wir blättern im Tagebuch der großen Hits und landen da so Ende der 90er. Lasst euch überraschen.

0: Temper City und Self-Aware hier bei Hitradio OA. Am Sonntagvormittag, die Pfingstferien, die sind rum ums Eck. Sommerferien, habt ihr mutmaßlich vielleicht schon was geplant? Aber vielleicht habt ihr im Herbst noch eine Lücke, wer weiß. Vielleicht seid ihr mit dabei, wir freuen uns auf euch.
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3: 7. Juni 1999. Die Bloodhound Gang steigt mit Along Comes Mary in die Charts ein.
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3: Der Song ist ein Cover der 1960er-Version von The Association. Bloodhound Gang benutzen den Text, machen musikalisch aber was völlig Neues draus. Das ändert aber nichts daran, um welches Thema es in dem Song geht. Denn sowohl die Jungs von The Association damals in den 60ern, als auch die von der Bloodhound Gang, die haben eine Menge an Erfahrung im Musikbusiness. Und da bleibt ein ganz bestimmter Bereich nun mal auch nicht aus. Daher ist es wohl relativ sicher zu sagen, dass es hier um Marihuana geht. Denn genau gesagt singen die Musiker von einem jungen Kerl, der vom Leben völlig desillusioniert ist und der sich dann an Mary wendet, die ihn wieder beruhigt und sein Leben wieder ins Reine bringt. Ob das so eine gute Idee ist, am Ende sei mal dahingestellt, aber Along Comes Mary wird zu einer tollen Nummer, die vor allem in der Version der Bloodhound Gang auch voller rockiger Power ist.

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0: Ein Klassiker von Lisa Stansfield, All Around the World, hier bei Hitradio Ohr.
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1: Was am Oberachern, Achern und La gemeinsam? Sonnenschein. Das melden die Wetterwächter Christian, Lisa und Kunigunde. Und dazu gibt's in Oberachern 20 Grad, in Achern auch 20 Grad und in La 18 Grad auf dem Thermometer. Jochen aus Zunzweier meldet 22 Grad und wechselnd bewölkt. Sonne und ein paar Wolken im Wechsel heute in der Ortenau und auch jenseits des Rheins im Elsass. Dazu Höchsttemperaturen so um 24 Grad. Sehr angenehm. Auch die neue Woche startet sommerlich mit bis zu 26 Grad. Sonne-Wolken-Mix. Am Nachmittag werden die Wolken aber voraussichtlich zahlreicher. Und gegen Abend und in der Nacht kann es dann auch mal ein bisschen Regen von oben geben. Am Dienstag ein paar letzte Tropfen am Vormittag. Ansonsten Sonne-Wolken-Mix mit ein bisschen Wind am Dienstag und milder so um 21 Grad. Es ist 12 Uhr.
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2: Ich bin Angela Kress. Im Wasserwerk Rothast in Achern läuft die Erweiterung der Trinkwasserenthärtungsanlage. Im Herbst soll sie in Betrieb gehen. Damit soll künftig auch bei hohem Verbrauch jederzeit genügend enthärtetes Trinkwasser zur Verfügung stehen. Aktuell werden Leitungen, Kabel und die Steuerungstechnik eingebaut. Herzstück ist ein fast 10 Meter hoher Edelstahlreaktor. Wie sichern wir die Rente für künftige Generationen? Darüber wird aktuell wieder intensiv diskutiert. Die Chefin des Deutschen Gewerkschaftsbundes, Fahimi, schlägt im Redaktionsnetzwerk Deutschland eine verpflichtende Betriebsrente für alle Beschäftigten vor. Soeta Sowali berichtet.
3: Nach Angaben des DGB haben rund 20 Millionen Menschen keine Betriebsrente. Die Gewerkschaften wollen das ändern und schlagen eine verpflichtende betriebliche Altersvorsorge für alle vor. Unterstützung kommt auch aus dem Arbeitnehmerflügel der Union. CDA-Chef Rathke sagte der Funke Mediengruppe, um die Rente langfristig zu sichern, müsse man künftig stärker auf mehrere Standbeine setzen.
2: Deutschland hat 55 Welterbestätten. Sie stehen heute im Mittelpunkt. Die Präsidentin der deutschen UNESCO-Kommission Böhmer ruft zum Schutz und Erhalt bedeutender Kulturstätten auf. Weltweit würden sie immer stärker unter Druck geraten, etwa durch den Klimawandel, sagte sie anlässlich des UNESCO-Welterbetags. Zum Welterbe gehören zum Beispiel das Wattenmeer und das Augsburger Wassermanagementsystem. Die Verhandlungen über ein Ende des Ukraine-Kriegs liegen auf Eis. Kanzler Merz, Frankreichs Präsident Macron und Großbritanniens Premierminister Starmer treffen sich am Abend mit dem ukrainischen Präsidenten Selenskyj. Der russische Präsident Putin hatte zuletzt ein Treffen mit Selenskyj abgelehnt. Die Europäer wollen neue Chancen ausloten. Sie gehen davon aus, dass Putin langfristig nichts anderes übrig bleibt, als zu verhandeln. EU-weit verdienen Frauen im Schnitt gut 11% weniger als Männer. Eine neue Richtlinie soll dabei helfen, das zu ändern. Zum Beispiel durch mehr Auskunftsrechte. Heute läuft die Frist ab, in der die Richtlinie in nationales Recht hätte umgesetzt werden müssen. Die EU-Kommission muss jetzt entscheiden, ob sie ein Strafverfahren gegen Deutschland einleitet.
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1: Der Hitradio OR Verkehrsservice gleich 3 Minuten nach 12. A8 Karlsruhe Richtung Stuttgart zwischen Pforzheim West und Pforzheim Ost. 7 Kilometer stockender Verkehr wegen der Baustelle. Allseits eine gute Fahrt.
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1: Die Damen und Herren der Verkehrsüberwachung sind heute sehr umtriebig an diesem Sonntagmittag. Geblitzt wird auf der A5 Karlsruhe Richtung Basel zwischen Freiburg Süd und Bad Krozingen in der 120er Zone. B28 Kehl Richtung Oppenau bei Ramsbach in der 60er Zone. Bühl Richtung A5 zwischen Fimbuch und der Auffahrt zur A5. Hier sind 60 erlaubt. Schappach Richtung Oberwolfach-Walke, Höhe Zangehof, ein Blitzer im 70er Bereich. Und zwischen Oberbeuern und Gernsbach, kurz nach Geisbach, in der 60er Zone wird geblitzt. Außerdem stehen natürlich diverse Anhängerblitzer in der Region verteilt. Die ihr uns gemeldet habt, die findet ihr als Liste im Web unter hitradio.de im Verkehrsservice.
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1: Thema gleich nochmal bei uns, die WM, die demnächst ansteht und den Public Viewings in der Region. Mehr dazu gleich.

0: Hit Radio Ohr am Sonntagmittag, Mahlzeit. Es sind nur noch ein paar Tage. Das mit dem letzten Testspiel zur WM hat für Deutschland auch hingehauen. Das war vergangene Nacht gegen die USA in Chicago. Und die deutsche Mannschaft hat mit 2:1 gewonnen. Also mit Rückenwind geht's in die WM. Los geht's am 11. Juni bis 19. Juli dauert sie. Ausgetragen wird sie in Mexiko, Kanada und den USA. Wir sind dran am 14. Juni zum ersten Mal in Houston, da geht es gegen Curaçao zur Sache. 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Alle Infos dazu findet ihr bei uns im Web unter hitradioohr.de. Und natürlich wird es auch sicherlich wieder ein Public Viewing geben. Eines, wohl viele. Ja, also zum Einstimmen haben wir uns schon mal umgehört, wie es denn mit dem Public Viewing zur großen WM aussieht. Yvonne Stolz aus der Nachrichtenredaktion, wo kann man denn überall gemeinsam gucken?
1: Es gibt mehrere Veranstaltungen, die ich gefunden habe. Zum Beispiel hier relativ groß in Offenburg. Und zwar rund 3000 Plätze neu. Es ist in diesem Jahr auf dem Lindenplatz. Vorher war das Ganze ja auf dem Marktplatz. Hier werden alle Deutschlandspiele gezeigt, unabhängig von der Anstoßzeit. Für diese Spiele wird eine sogenannte Sicherheitsgebühr von 3 € erhoben. Alle weiteren Spiele, die gezeigt werden, bleiben kostenlos.
0: Und was gibt's sonst noch so in der Region?
1: Auch in Oberkirch und Aachen wird gemeinsam geschaut, jeweils bei freiem Eintritt und jeweils auf dem Rathausplatz. In Oberkirch laufen alle Deutschlandspiele, in Aachen zunächst jetzt mal die Vorrundenspiele der Nationalmannschaft. Dazu gibt's an beiden Stellen Essen und Getränke vor Ort. Und in ziemlich schöner Kulisse auf jeden Fall auch im Europapark, da kann man die Spiele gratis anschauen. Und zwar beim Public Viewing auf dem Platz des Hotels Colosseo. Gezeigt werden alle Spiele bis 21 Uhr. Wenn aber Deutschland, Frankreich oder die Schweiz ein Spiel haben, ist das Ganze sogar bis maximal 23.30 Uhr der Fall. Ja, und dann gibt es natürlich auch noch mehrere Leinwände in den Hotelbars und auch in der Wasserwelt Rolantica.
0: Das hört sich gut an. Die Vorfreude steigt. Wie gesagt, erstes WM-Spiel der deutschen Mannschaft am 14. Juni in Houston gegen Curaçao.
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1: Das Wetter in Hofweier bei Levin 22 Grad, leicht bewölkt, sonnig in Lahr bei Jenny 21 Grad, Sonne auch in Hoberg mit ein paar Wolken zwischendurch bei Regina 21 Grad. 24 Grad sind heute so die Höchsttemperaturen. Morgen ebenfalls noch der Tagesbeginn mit einem Sonne-Wolken-Mix, aber die Wolken werden zahlreicher im Tagesverlauf. Am Abend und in der Nacht sind auch Regenschauer möglich. Dienstag vielleicht noch ein paar Tröpfchen. Dann aber auch ein Sonne-Wolken-Mix mit ein bisschen Wind. 21 Grad, sehr angenehm. Morgen haben wir nochmal 26 Grad. Es ist 12.31 Uhr.
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1: Der Hitradio Verkehrsservice A5 Basel Richtung Karlsruhe zwischen Freiburg Nord und Riegel 5 Kilometer immer mal wieder stockender Verkehr. Dann rüber auf die A8 Karlsruhe Richtung Stuttgart zwischen Pforzheim West und Pforzheim Ost. Die Dauerbaustelle dort 7 Kilometer war immer wieder stockend. Dann haben wir zahlreiche Blitzer.
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1: Und da sind wir auf der Strecke Oppenau Richtung Ruhestein hoch. Höhe aller Heiligen Wasserfälle wird geblitzt am oberen Parkplatz. Dann haben wir mobile Blitzer auf der A5 Karlsruhe Richtung Basel zwischen Freiburg Süd und Bad Krozingen in der 120er-Zone. Auf der B28 Kehl Richtung Oppenau bei Ramsbach. Hier sind 60 erlaubt. Bühl Richtung A5 zwischen Fimbuch und der Auffahrt zu A5 in der 60er-Zone. Schappach Richtung Oberwolfach-Walke. Höhe Zangerhofen, Blitzer im 70er-Bereich. Und zwischen Oberbeuern und Gernsbach kurz nach Geisbach in der 60er-Zone wird geblitzt. Außerdem diverse Anhängerblitzer, die könnt ihr nachlesen bei uns im Web unter hitradio.de. Im Verkehrsservice.
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1: Und wir gucken mal wieder in Sachen Veranstaltungen ein paar Tage voraus. Jazzfest-Fans aufgepasst und auch eigentlich alle, die einfach gerne gute Live-Musik unter freiem Himmel erleben. Vom 18. bis 21. Juni verwandelt sich das historische Fort Kléber in Wolfisheim direkt vor den Toren Straßburgs wieder in eine der schönsten Open-Air-Bühnen der Region. Dann steigt die 16. Ausgabe des Wolfi Jazz Festivals und wer jetzt denkt, Jazz ist nicht so mein Ding, sollte vielleicht trotzdem mal genauer hinschauen, denn Wolfi Jazz steht längst nicht nur für klassischen Jazz, sondern auch für Soul, Funk, Hip-Hop, Elektro und Weltmusik. Das Besondere ist die Atmosphäre mitten im Grünen und umgeben von alten Mauern des Fort Kléber entsteht hier jedes Jahr ein ganz eigenes Festivalgefühl mit Künstlerinnen und Künstlern aus ganz Europa. 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

0: Hitradio Ohr am Sonntagmittag. Das war überraschend im Fernsehen jetzt. 13 Jahre sind in der Musikbranche echt eine Ewigkeit. So lang war es ziemlich ruhig um Jennifer Rush. Keine neuen Alben, keine neuen Auftritte, keine Interviews. Und jetzt ist die Sängerin von The Power of Love auf einmal wieder da. Letzte Woche war sie überraschend bei Riverboat im Fernsehen. Und das war wirklich super sympathisch. Und was viele nicht wissen, Jennifer Rush und Deutschland, das ist eine echt ganz große Liebe. Und die New Yorkerin spricht ein ziemlich gutes Deutsch.
1: Ich habe alles, was ich jetzt bin, in Deutschland angefangen. Mein Vater hatte ein Engagement als Opernsänger und wir kamen nach Flensburg. Bevor der Verkehrsamt, bevor alles. I didn't even know what Verkehr was. Alle kind of Verkehr. Yeah. And it was a shock. Well, from New York City.
2: Ja, nach Flensburg.
1: Als Kleinkind. Ohne Deutschkenntnisse. Und der Fernseher, das, ich habe Deutsch vom Fernseher. There was the Sandmännchen.
3: Oh, ja. Oh,
1: I love
3: the
1: Sandmännchen.
2: Ja, ihr auch.
0: Ja, kennt ihr das Sandmännchen und die Verkehrssünderkartei in Flensburg? Da kannst du gucken. Jennifer Rush und Deutschland. Schicksal wohl. Destiny. Hören wir jetzt von ihr. Jennifer Rush bei Hitradio Ohr.

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1: Und da haben wir aktuell 21 Grad in Lauf bei Wetterwächter Daniel. Ein bisschen wolkig ist es da, bedeckt in Offenburg hier und da bei Natalia. 22 Grad auf dem Thermometer in Lahr, Sonnenschein bei Michael. 19 Grad, die Höchsttemperaturen heute Nachmittag so um 24 Grad, dies und jenseits des Rheins. Morgen zum Start in die neue Woche kann man Sonne-Wolken-Mix, es wird nochmal sommerlich bis 26 Grad. Am Nachmittag können die Wolken aber zahlreicher werden und gegen Abend sind dann auch Regenschauer möglich und in der Nacht am Dienstag vielleicht noch ein paar letzte Tropfen am Vormittag, ansonsten ein Sonne-Wolken-Mix mit ein bisschen Wind. 21 Grad am Dienstag. Es ist 13 Uhr.
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2: Ich bin Angela Kress. Die Bundesregierung will geplante Kürzungen bei Integrationskursen teilweise zurücknehmen. Seit Juni können bestimmte Gruppen, darunter geflüchtete Ukrainer, weiterhin an den freiwilligen Sprach- und Integrationskursen teilnehmen. Die Handwerkskammer Freiburg spricht von einem wichtigen Signal für das regionale Handwerk. Viele Betriebe in Südbaden seien auf internationale Fachkräfte und Azubis mit den entsprechenden Sprachkenntnissen angewiesen. Die geplante Gesundheitsreform und damit verbundene Einsparungen werden gerade heftig diskutiert. Der Chef der Industriegewerkschaft BCE hat die Bundesregierung aufgefordert, die Reform erstmal zu stoppen und ganz neu zu planen. Erst brauche es Reserven im System, dann Einschnitte, sagte er der Rheinischen Post. Für Mittwoch ist ein Treffen der Koalitionsspitzen mit Wirtschaftsverbänden und Sozialpartnern geplant. Beim Ironman in Hamburg ist es zu einem Zwischenfall gekommen. Auf einem Teilabschnitt der Radstrecke lagen mehrere Metallsplitter auf dem Asphalt. Nach Angaben der Polizei handelte es sich um millimetergroße Kleinstteile. Etwa 50 Teilnehmer seien durch Raddefekte gestoppt worden. Das Profifeld war nicht betroffen. Mutmaßungen, es handele sich um einen Anschlag, nannte die Polizei Spekulation. Schwere Verkehrsunfälle unter Cannabis-Einfluss sollen in Zukunft genauer erfasst werden. Das sieht ein Gesetzentwurf des Bundesverkehrsministeriums vor, Soita Sowali berichtet.
3: Bislang lässt sich nur schwer nachvollziehen, welche Rolle Cannabis bei schweren Unfällen tatsächlich spielt. Künftig sollen deshalb THC-Werte aus Polizeikontrollen systematisch in die Unfallstatistik einfließen. So wollen Forscher und Behörden besser verstehen, wer unter Cannabis-Einfluss verunglückt und wo Aufklärung nötig ist.
2: Rund 1,2 Millionen Menschen haben nach offiziellen Angaben in Madrid an einer Messe mit Papst Leo teilgenommen. Die bisher größte Menschenmenge bei einer Messe des US-Amerikaners, seit er im Mai vergangenen Jahres zum Papst gewählt wurde. Spanische Medien berichteten, dass die Polizei schließlich die Zugänge sperren musste.
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1: Der Hitradio OR Verkehrsservice um 1:04. Vorsicht auf der A5 Basel Richtung Karlsruhe zwischen Ettenheim und Lahr. Eine ungesicherte Unfallstelle. Dann Autobahnzubringer Lahr an der Auffahrt zur A5 Richtung Karlsruhe-Offenburg an der Ampel ein Pannenfahrzeug. A5 Karlsruhe Richtung Frankfurt zwischen Bruchsal und Kronau 2 Kilometer stockender Verkehr. A5 Basel Richtung Karlsruhe zwischen Riegel und Herbolzheim 3 Kilometer Stau. Und A8 Karlsruhe Richtung Stuttgart zwischen Pforzheim West und Pforzheim Ost 6 Kilometer stockender Verkehr in der Baustelle.
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1: Da ist einiges los in Sachen mobiler Blitzer heute. A5 Karlsruhe Richtung Basel zwischen Freiburg Süd und Bad Krozingen. Hier sind 120 erlaubt. B28 Kehl Richtung Oppenau bei Ramsbach in der 60er-Zone. Bühl Richtung A5 zwischen Fimbuch und der Auffahrt zur A5 in der 60er-Zone. Oppenau Richtung Ruhestein, Höhe Allerheiligen Wasserfälle, oberer Parkplatz, da wird geblitzt. Schappach Richtung Oberwolfach-Walke, Höhe Zangerhofen, Blitzer im 70er-Bereich. Und zwischen Oberbeuern und Gernsbach kurz nach Geisbach in der 60er-Zone wird geblitzt. Außerdem diverse Anhängerblitzer stehen in der Region. Wo ihr uns diese gemeldet habt, das findet ihr im Web unter hitradio.de im Verkehrsservice. 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
1: Und in dieser Stunde geht es noch um Tennis, die French Open und das Kirschenfest in Westhofen an 3 Wochenenden. Mehr dazu gleich.

Und wir gucken mal wieder ins Elsass. Da wird gefeiert, wie bei uns in der Ortenau natürlich auch. Und zwar geht's um das Kirschenfest in Westhoffen. Westhoffen mit Doppel-F geschrieben, liegt westlich von Straßburg, so bei Wasselon circa. Wenn ihr Lust auf einen kleinen Ausflug ins Elsass habt, dann gibt es eben just diesen süßen Kirschenfest-Tipp. Nur eine gute halbe Stunde hinter Straßburg, gar nicht ganz so lang, dürft's gar nicht dauern. Liegt das kleine Örtchen Westhoffen und dort dreht sich alles um die kleinen roten Früchte, die Kirschen. Das traditionsreiche Fête des Cerises. Westhoffen feiert die Kirschernte gleich an mehreren Juniwochenenden und zeigt dabei, was das Dorf und die Region so besonders macht. Regionale Produkte, Handwerk, Musik, elsässische Lebensfreude. Und hier kommt jeder Kirschenfan auf seine Kosten, egal in welcher Form. Welches Fest kann schon von sich behaupten, eine eigene Schönheitskönigin zu haben. Natürlich gibt es auch in diesem Jahr wieder die Wahl zur Miss Cerise, also zur Kirschkönigin von Westhoffen. Ein echter Klassiker und Höhepunkt des Fests. Am heutigen Sonntag findet eine kulinarische Wanderung rund um das Dorf statt. 9 Kilometer durch die Landschaft mit mehreren Genussstationen unterwegs. Also quasi wandern mit eingebautem Menü. Das klingt nach einer leckeren Kombination. Am 13. Juni wird es außerdem sportlich ein bisschen verrückt. Kinderanimationen, der traditionelle Kirschkern-Weitspuck-Wettbewerb. Eine Disziplin, die es erstaunlicherweise noch nicht zu Olympia geschafft hat. Und am Abend legt DJ Marco auf. Danach gibt es eine Open-Air-Schaumparty mit den größten Hits von den 80ern bis heute. Und da wird es aus dem Kirschenfest kurzerhand eine Sommerparty unter freiem Himmel werden. Und am 20. Juni vormerken folgt dann das große Finale Open-Air-Konzert mit der Gruppe Schatzi. Ein Showcase von Nico Names, Flammkuchen, regionale Spezialitäten und als krönender Abschluss ein großes Feuerwerk. Also, an 3 Juni-Wochenenden Kirschenfest in Westhoffen. Merkt euch einfach schon mal die nächsten 2 vor. Eins davon habt ihr vielleicht Zeit. Und dann schaut vorbei in Westhoffen, westlich von Straßburg, zum großen Fest der Kirsche.

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1: Und da haben wir in Kehl bei Mila 22 Grad. Die Sonne scheint in Gengenbach bei Susanne 23 Grad auf dem Thermometer leicht bewölkt. Ein Sonne-Wolken-Mix an diesem Nachmittag in der Ortenau und im Elsass. 24 Grad so die Höchsttemperaturen. Es bleibt trocken. Morgen zum Start in die neue Woche auch erstmal wieder Sommerwetter mit bis zu 26 Grad. Am Nachmittag werden die Wolken aber hier und da zahlreicher und auch gegen Abend und in der Nacht kann es dann regnen. Am Dienstag noch ein paar letzte Tropfen, aber ansonsten auch da ein Sonne-Wolken-Mix mit ein bisschen Wind und etwas milder, so um 21 Grad. Es ist 13.30 Uhr.
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1: Vorsicht auf der A5 Basel Richtung Karlsruhe zwischen Ettenheim und Lahr, eine ungesicherte Unfallstelle. Auf der A5 Karlsruhe Richtung Basel zwischen Aachen und Appenweier liegt eine Plane auf der Fahrbahn. Vorsicht auch auf der A5 Karlsruhe Richtung Basel zwischen Effringenkirchen und dem Dreieck Weil am Rhein. Hier liegt ein totes Reh auf der Fahrbahn. A5 Basel Richtung Karlsruhe zwischen Riegel und Herbolzheim, 3 Kilometer Stau. Und A5 Karlsruhe Richtung Frankfurt zwischen Bruchsal und Kronau, 2 Kilometer stockender Verkehr. Dann rüber auf die A8 Karlsruhe Richtung Stuttgart zwischen Pforzheim West und Pforzheim Ost, 7 Kilometer immer wieder stockender Verkehr in der Dauerbaustelle durch die Pforzheimer Senke. Allen unterwegs eine gute Fahrt.
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1: Und da gibt es einen Blitz auf der A5 Karlsruhe Richtung Basel zwischen Freiburg Süd und Bad Krozingen. Hier sind 120 erlaubt. B28 Kehl Richtung Oppenau bei Ramsbach in der 60er-Zone. Bühl Richtung A5 zwischen Fimbuch und der Auffahrt zur A5 in der 60er-Zone. Oppenau Richtung Ruhestein, Höhe Allerheiligen Wasserfälle am oberen Parkplatz. Schappach Richtung Oberwolfach-Walke, Höhe Zangerhof, mobiler Blitzer im 70er-Bereich. Und zwischen Oberbeuern und Gernsbach kurz nach Geisbach in der 60er-Zone wird ebenfalls geblitzt. Blitzt außerdem gerade gemeldet auf in Höhe von Rheinmünster. Im 70er-Bereich wird ebenfalls geblitzt auf der L85. Kommt gut und sicher an euer Ziel.
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1: Und gleich gucken wir auf die French Open. Finale. Musik von Maroon 5 featuring Christina Aguilera. Moves like Jagger. Schönen Sonntag.

Hitradio Ohr am Sonntagnachmittag. Es steht Finale an. Finale liegt in der Luft. Bei den French Open, knapp 90 Jahre ist es her, dass ein Deutscher die French Open gewonnen hat. Das ist eine ganze Latte Zeit. Jetzt ist es wieder ein Deutscher im Finale von Paris, Alexander Zverev. Der steht da zum zweiten Mal nach 2024. Und diesmal ist er der absolute Favorit. Im Halbfinale hat er gestern den Tschechen Jakub Menšík geschlagen. War zwar nicht komplett locker, aber am Ende doch recht souverän. Und souverän war das ganze Turnier.

0: Sachen konzentriert. Und das werde ich weiterhin tun. Das Einzige, worauf ich Einfluss habe, ist mein nächstes Match. Und wer mein nächster Gegner ist. Alles andere kann ich nicht kontrollieren, werde ich nicht kontrollieren, will ich auch gar nicht kontrollieren. Also das Einzige, was meine Aufgabe ist, ist der Gegner, der vor mir steht. Und alles andere ist mir egal.
1: Also, der steht im Fokus, der Gegner, der vor ihm steht. Im Finale warten jetzt nicht die üblichen Verdächtigen, kein Djokovic, kein Sinner, kein Alcaraz, kein... Nein. Es ist Flavio Cobolli, der Weltranglisten-10. Aus Italien. Er ist der Gegner von Alex Zverev im Finale. Der hat bis jetzt ein starkes Turnier gespielt und ist ausgeruht, weil er gar kein Halbfinale spielen musste. Sein Gegner hat das Spiel nämlich verletzt abgesagt. So leicht kann es auch gehen. Aber Alex Zverev weiß eh, was der Cobolli kann.
0: Ja, super Spieler, super talentiert, super jung, verbessert sich immer wieder, spielt dieses Jahr auch eine super Sandplatz-Saison. Und ich werde mich auf ein toughes Match vorbereiten und hoffentlich einfach mein Level zeigen können.
1: Also, Cobolli steht im Fokus von Alex Zverev. Heute um 15 Uhr ist das große Finale. Dann hoffen wir und drücken wir die Daumen, dass wir ein kleines bisschen deutsche Tennisgeschichte erleben. Es ist übrigens heute auch 30 Jahre, also nicht heute, aber dieses Jahr 30 Jahre her, dass ein Deutscher ein Grand-Slam-Turnier gewonnen hat. Und zwar Boris Boom Boom Becker.

0: Culture Beat und Miss Devane bei Hitradio Ohr. Und wenn ihr Lust und Laune habt, dann schaut doch heute nochmal vorbei bei den Kehler Flugtagen. Heute letzter Tag. Da gab es gestern Abend unter anderem eine sensationelle Drohnenschau. 15 Minuten Show. Und dafür braucht es aber eine Menge Vorbereitung, hat uns Organisator Jonas Kern erzählt.
1: Das Design der Show selbst dauert gar nicht so lange. Da habe ich zum Glück tatkräftige Unterstützung von meinem Bruder. Hier für die Flugtage saßen wir etwa eine Woche an der Show. Ist ein recht großer Aufwand, vor allem auch logistisch. Hier das alles aufzubauen und so, hat einige Stunden in Anspruch genommen. Es müssen mehrere Genehmigungen eingeholt werden, muss alles durchgeplant werden, jetzt gerade parallel hier noch mit dem ganzen Flugbetrieb neben dran. Aber es hat sich auf jeden Fall gelohnt.
0: Ja, wenn er sagt, es hat sich gelohnt, wie war es denn dann gestern Abend, die Drohnenschau?
1: Natürlich große Aufregung. Uns hat das Wetter leider nicht ganz reingespielt in die Karten. Gab noch einen Regenschauer zur geplanten Startzeit um 22.30 Uhr. Aber als es dann final losgehen konnte, es war einfach mega. Also es hat alles technisch funktioniert, so wie schon Dutzende Male zuvor geprobt. Und ja, Resonanz aus dem Publikum. Auch wenn wir auf der anderen Seite vom Flugplatz standen, es war Wahnsinn. Man hat tausende Handys gesehen und einfach ja, im Nachgang auch nur positives Feedback bekommen und gehört. Von dem her durchweg ein großer Erfolg.
0: Sehr schön. Dann Glückwunsch und ja, schaut doch vorbei, wenn ihr Lust und Laune habt, heute noch auf den Kehler Flugtagen auf dem Flugplatz Kehl-Sundheim, letzter Tag. Das war's von mir, ich bin Verena Bücher, wünsche euch noch einen schönen Restsonntag und gleich dann ab 14 Uhr viel Spaß mit Kollege Andi Huberts.
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1: Wo schauen wir denn wettermäßig hin? Gehen wir doch mal bei Utscha schauen. Der wohnt in Kehl, 24 Grad, es ist bewölkt. Ja, die Wolken, die stören vielleicht ein kleines bisschen bei den Flugtagen. Kleiner Ausgehtipp, wenn ihr heute noch nichts vorhabt. Letzter Tag, lohnt sich auf jeden Fall. In Aachen bei Wetterwächterin Miriam, 22 Grad, es ist leicht bewölkt. Und in Hoberg, das ist gut aus, bei Irmgard, 24 Grad, hier scheint die Sonne. Ja, in Offenburg ist es auch gerade sonnig und es ist eigentlich auch überwiegend sonnig. Heute ein paar harmlose Wölkchen gibt es mal bei Höchstwerten um 24 Grad. Morgen, da starten wir dann überwiegend bewölkt in die Woche. Am Morgen und am Abend kann es örtlich mal regnen. Temperaturen bis zu 27 Grad.
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2: Ich bin Helen Martin. Er war seit Mitte Mai verschwunden. Jetzt ist der 15-Jährige aus Kehl gefunden worden. Die Schweizer Polizei entdeckte den Jungen gestern Abend gegen 22.45 Uhr im Rahmen einer Kontrolle. Ihm ging es gut. Er war nach eigenen Angaben auf dem Weg nach Spanien. Die Eltern wurden informiert. Die genauen Hintergründe zum Verschwinden sind weiter Thema für die Polizei. Wie sichern wir die Rente für künftige Generationen? Darüber wird aktuell wieder viel diskutiert. Die Chefin des Deutschen Gewerkschaftsbundes, Fahimi, schlägt im Redaktionsnetzwerk Deutschland eine verpflichtende Betriebsrente für alle Beschäftigten vor. Soita Sowali berichtet.
3: Nach Angaben des DGB haben rund 20 Millionen Menschen keine Betriebsrente. Die Gewerkschaften wollen das ändern und schlagen eine verpflichtende betriebliche Altersvorsorge für alle vor. Unterstützung kommt auch aus dem Arbeitnehmerflügel der Union. CDA-Chef Rathke sagte der Funke Mediengruppe, um die Rente langfristig zu sichern, müsse man künftig stärker auf mehrere Standbeine setzen.
2: Deutschland hat 55 Welterbestätten und die stehen heute im Mittelpunkt. Die Präsidentin der deutschen UNESCO-Kommission Böhmer ruft zum Schutz und Erhalt bedeutender Kulturstätten auf. Weltweit würden sie immer stärker unter Druck geraten, zum Beispiel durch den Klimawandel, sagte sie anlässlich des UNESCO-Welterbetags. Zum Welterbe gehören zum Beispiel das Wattenmeer und das Augsburger Wassermanagementsystem. Die Bereitschaft zur Kooperation mit Fremden, auch zum eigenen Nachteil, ist laut einer Studie weltweit stark ausgeprägt. Dabei unterschätzen die meisten aber den Kooperationswillen ihrer Mitmenschen. In der Studie im Fachmagazin Science steht auch, Menschen in Deutschland waren besonders kooperativ. Einer der Studienautoren sagte, viele würden ihre Mitmenschen zu negativ einschätzen, dadurch würden wir uns selbst schwächen. Der deutsche Tennisspieler Alexander Zverev will sich im Finale der French Open seinen Traum vom ersten Grand-Slam-Titel erfüllen. Der 29-Jährige tritt gegen den Italiener Flavio Cobolli an und ist in dem Finalduell der Favorit. Los geht's um 15 Uhr.
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1: Servus auf die Straßen, 3 Minuten nach 2 A5 Basel Richtung Karlsruhe. Zwischen Riegel und Herbolzheim haben wir 3 Kilometer Stau. Und die A8, der Klassiker, Karlsruhe Richtung Stuttgart, zwischen Pforzheim West und Pforzheim Ost, 6 Kilometer stockender Verkehr.
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1: Autobahn Zubringer Bühl Richtung Autobahn im 60er-Bereich, Oppenau Richtung Ruhestein, da stehen sie bei den Allerheiligen Wasserfällen am oberen Parkplatz. Schappach Richtung Oberwolfach, Blitzerhöhe Zangerhof, Tempo 70 erlaubt, zwischen Oberbeuern und Gernsbach, kurz nach Geisbach im 60er-Bereich und zwischen Rheinmünster und der Rheinfähre Kreffern im 70er-Bereich. Alles zum Nachlesen, auch die Anhängerblitzer bei uns im Web oder in der App. Wenn ihr noch was entdeckt habt auf den Straßen, ja, her damit, gerne anrufen. 0800 504 33 und die 11, entspannte und vor allem sichere Fahrt.
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1: Solltet ihr jetzt völlig verschreckt aufschrecken und denken, ist es nur Montagmorgen, Mensch, der Andi ist am Mikro. Nein, ich war einfach wieder nicht rechtzeitig bei 3 auf dem Baum, als es drum ging, die Sonntagsdienste zu belegen. Also, wir kriegen es auf jeden Fall rum. Schicken Tag euch. Sunrise Avenue, Lifesaver. Kann man mal machen.

0: Holly Humberstone, To Love Somebody, an diesem Sonntag hier bei Hitradio. 11:02 haben wir so eine neue Gefahrmeldung von den Straßen, habe ich für euch. Und mit ich meine ich unseren Orbitsammler Elda, der hat das Dingens nämlich entdeckt. Und zwar ein kaputtes Auto, B33 Gengenbach Richtung Offenburg, steht Höhe der Abfahrt Ufhofen. Also passt hier bitte ganz besonders auf. Und wenn ihr am 19. Juni noch nichts vorhabt, da hätte ich noch einen guten Ausgetipp. Und mit ich meine ich Regina.
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3: Vielleicht stimmt mit dir gar nicht so viel nicht, wie du immer denkst. Vielleicht warst du einfach in den Räumen, in denen du dich so sehr anpassen musstest. An Tischen, an denen deine Meinung unbequem war. Oder einfach in Situationen, wo du nicht gesehen wurdest. Also, vielleicht bist du gar nicht falsch, sondern nur im falschen Raum. Ich wollte es nur mal sagen, kannst ja drüber nachdenken. Ciao!
2: 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Eure Regina.

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1: In Ettenheim bei Wetterwächterin Helene 24 Grad und Sonnenschein, bei Annette in Aachen 22 Grad, ist es wechselnd bewölkt, und in Hausach bei Wetterwächterin Ulrike 27 Grad. Hier scheint im Moment die Sonne. Ja, heute ist es überwiegend sonnig, paar harmlose Wölkchen gibt's mal, das Ganze bei Höchstwerten bis zu 27 Grad. Morgen, da starten wir dann überwiegend bewölkt in die Woche, am Morgen und am Abend kann es örtlich mal regnen bei ähnlichen Temperaturen wie heute.
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1: Hallöchen auf die Straßen. Kurz nach 2:30 ist es, bitte immer noch ganz besonders aufpassen. B33 Gengbach Richtung Offenburg. Höhe der Abfahrt Uffhofen, da steht ein kaputtes Auto. Dann die A5 Basel Richtung Karlsruhe. Zwischen Riegel und Lahr immer mal wieder Stop and Go. Und die A8 Karlsruhe Richtung Stuttgart. Zwischen Pforzheim West und Pforzheim Ost 6 Kilometer stockender Verkehr.
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1: Autobahnzubringer Bühl Richtung Autobahn im 60er-Bereich, Oppenau Richtung Ruhestein, da stehen sie beim oberen Parkplatz der Allerheiligen Wasserfälle, zwischen Oberbeuern und Gernsbach, kurz nach Geisbach, Tempo 60 hier erlaubt, und zwischen Rheinmünster und der Rheinfähre Kräffern im 70er-Bereich. Alles zum Nachlesen, auch die Anhängerblitzer bei uns im Web oder in der App. Wenn ihr noch was entdeckt habt auf den Straßen, einfach nur WhatsApp an die 0173 104 33 und die 11. Entspannte und vor allem sichere Fahrt.
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0: neu auf unserer Playlist für die Region. I love it, I love it, I love it. Bella Kay an diesem Sonntag hier bei Hitradio Ohr und auch von Taylor Swift gibt es was Neues. Mhm. Toy Story gehört ja inzwischen wirklich zu den ganz großen Filmreihen überhaupt. Ja, und schlimme Nachricht, kaum zu glauben, aber Teil 1 wird dieses Jahr tatsächlich 31 Jahre alt.
1: Bitte?
0: Ja, Glückwunsch, ich glaube, wir werden alle so langsam ein bisschen alt. Damals 1995, da hat der Film eigentlich den kompletten Animationsfilm revolutioniert, also alles, was danach gekommen ist, das hat sich an Toy Story orientiert. Und jetzt geht die Geschichte mit Teil 5 weiter. Der erscheint zwar erst im Juli, die Musik ist aber am Freitag ganz frisch rausgekommen und zwar von einem, ja, kann man glaube ich so sagen, der größte

0: entstanden ist. Aber Taylor Swift, erzähl doch einfach mal selbst, wie das Ganze passiert ist.
1: The song came about because I was lucky.
2: Das Lied ist entstanden, nachdem ich eine frühe Version von Toy Story 5 anschauen durfte. Ich habe mich sofort in den Film verliebt, besonders in Jessie. Darum wollte ich einen Song aus ihrer Perspektive schreiben. Die Idee kam so schnell, dass das Lied noch am selben Tag fertig war und ich gleich ins Studio konnte, um es aufzunehmen. Der Film hat mich wirklich sofort inspiriert und ich hoffe, der Song gefällt euch.
0: Und wenn ihr jetzt nicht ganz genau wisst, wer Jessie ist, die ist dieses jodelnde Cowgirl, die zum ersten Mal in Teil 2 aufgetaucht ist und seither einfach zu Toy Story dazugehört. Im neuen Film ist Jessie die Hauptrolle und muss darum kämpfen, dass Bonnie, das Kind, also die Besitzerin der ganzen Spielzeuge, nicht immer nur an ihrem neuen Tablet sitzt. Die Spielzeuge kämpfen also gegen das, was viele Eltern jeden Tag bekämpfen müssen, nämlich die Faszination Bildschirm. Und das beschäftigt auch Taylor Swift in ihrem neuen Song. Und den hören wir jetzt hier.
3: Hey, this is Taylor Swift and you're listening to my new song, I Knew It, I Knew You from Toy Story 5.

Taylor Swift, I Knew It, I Knew You aus dem neuen Film Toy Story 5, der dann ab Juli in den Kinos ist, höchstwahrscheinlich auch in den Forum-Cinemas und ihr wisst ja Bescheid, Orbit-sammelnde Personen können da für ihre Orbits ins Kino gehen. Gucken wir mal kurz auf die Straßen, ich habe was Neues für euch, beziehungsweise unser Orbit-Sammler Klaus und zwar aufpassen hier in Offenburg an der Union-Rampe, da ist die Ampelanlage ausgefallen.

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1: In Kappelrodeck bei Wetterwächter Niklas 22 Grad und Sonnenschein. In Bühlstadt bei Monika 23 Grad und sonnig. Und in Gengenbach bei Wetterwächterin Sonja haben wir monothematisches Wetter, auch 22 Grad. Auch hier scheint die Sonne. Ja, überwiegend sonnig ist es heute. Paar harmlose Wölkchen kann es mal geben, bleibt aber trocken bei Höchstwerten um 27 Grad. Morgen, da starten wir erstmal mit jeder Menge Wolken in die Woche. Am Morgen und am Abend kann es örtlich auch mal regnen, das Ganze bei ähnlichen Temperaturen wie heute.
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2: Ich bin Helen Martin. Er soll auf rund 35.000 Meter Höhe steigen und dort Messungen durchführen. Offenburger Studenten schicken kommende Woche wieder einen Forschungsballon in die Stratosphäre. Der Start ist für Dienstagmorgen auf dem Flugplatz in Kehl-Sundheim geplant. An Bord sind Messgeräte, Kameras und verschiedene biologische Proben. Damit wollen die Studenten untersuchen, wie zum Beispiel Bakterien, Hefe oder Sprossen auf die extremen Bedingungen in der Stratosphäre reagieren. Die Erkenntnisse könnten künftig für die Raumfahrt genutzt werden. Der Ballon soll etwa 3 Stunden unterwegs sein. Wie wirkt sich die Cannabis-Legalisierung auf die Verkehrssicherheit aus? Um das künftig besser beurteilen zu können, sollen schwere Verkehrsunfälle unter Cannabis-Einfluss genauer erfasst werden. Das plant das Bundesverkehrsministerium. Zoe Tassovali mit den Einzelheiten.
3: Bislang lässt sich nur schwer nachvollziehen, welche Rolle Cannabis bei schweren Unfällen tatsächlich spielt. Künftig sollen deshalb THC-Werte aus Polizeikontrollen systematisch in die Unfallstatistik einfließen. So wollen Forscher und Behörden besser verstehen, wer unter Cannabis-Einfluss verunglückt und wo Aufklärung nötig ist.
2: Deutschland verstößt gegen EU-Recht. Es geht um Lohntransparenz. Heute ist die Frist abgelaufen, bis zu der die EU-Staaten ihr nationales Recht hätten anpassen müssen. Das Bundesfamilienministerium hatte angekündigt, die Anpassung erst in den nächsten Monaten vorzunehmen. Die neuen Regeln sollen dazu beitragen, dass Frauen und Männer für gleiche Arbeit das gleiche Gehalt bekommen. Die Folgen des Iran-Kriegs spürt ja auch die Flugbranche. Kerosin zum Beispiel ist deutlich teurer geworden. Der Weltluftfahrtverband rechnet deshalb damit, dass weitere Fluggesellschaften pleite gehen oder von größeren Konkurrenten übernommen werden könnten. Verbandschef Walsh hat der Nachrichtenagentur Reuters gesagt, dass er glaubt, dass Flugtickets längerfristig teuer bleiben. Wenn in ein paar Tagen die Fußball-WM losgeht, dann schauen die viele Menschen auch in Kneipen oder Biergärten. Doch für die Gastrobetriebe könnten die späten Anstoßzeiten ein Problem sein. Eine Auswertung des Instituts der deutschen Wirtschaft hat ergeben, wenn alle Spiele um 19 Uhr starten würden, könnte die Gastro ungefähr 103 Millionen Euro zusätzliche Einnahmen machen. So rechnet man mit einem Extraplus von rund 67 Millionen Euro.
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1: 3:03, Servus auf die Straßen. Bitte immer noch ganz besonders aufpassen in Offenburg an der Union-Rampe. Da ist die Ampelanlage ausgefallen. Dann die A5 Basel Richtung Karlsruhe. Zwischen Riegeln und Lahr haben wir immer mal wieder Stau und stockenden Verkehr.
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1: Oppenau Richtung Ruhestein, da stehen sie beim oberen Parkplatz an den Allerheiligen Wasserfällen, zwischen Oberbeuern und Gernsbach, kurz nach Geisbach im 60er-Bereich und zwischen Rheinmünster und der Rheinfähre Kräffern, Tempo 70 dürft ihr hier fahren. Alles zum Nachlesen, auch die Anhänger Blitzer bei uns im Web oder in der App. Wenn ihr noch was entdeckt habt auf den Straßen, ja, einfach eine WhatsApp an die 0173 104 33 und die 11. Entspannte und vor allem sichere Fahrt.
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0: Neue Mucke auf unserer Playlist für die Region. Olivia Dean, So Easy to Fall in Love. Meine sehr verehrten Damen und Herren, hier spricht Obergefreiter Außerdienst Andreas Huppertz. Witzig, bei der Gelegenheit fällt mir ein, ich fahre jeden Tag meinen ehemaligen Dienstgrad mit mir in der Gegend rum auf dem Autokennzeichen. Sache gibt's. Aber ich schweife ab. Vor 2 Jahren, ja, ich bin alt, ich habe gedient. Geschadet hat's mir nicht übrigens. Vor 2 Jahren, da hat der Bundestag ja den Veteranentag beschlossen. Und letztes Jahr fand er zum ersten Mal statt. Dabei geht's darum, aktive und ehemalige Soldatinnen und Soldaten in der Gesellschaft sichtbarer zu machen. Rund um den 15. Juni gibt es deshalb bundesweit Veranstaltungen, auch bei uns in der Region. Am 13. Juni, da gibt es auch mit Unterstützung von Oberbürgermeister Wolfram Pritz in Kehl einen Veteranentag. Und Organisator Robert Ortschick sagt, das ist ausdrücklich nicht nur etwas für Bundeswehrangehörige.
1: Es wird ein Familienfest, an dem alle Mitbürgerinnen und Mitbürger teilnehmen können. Und wir beginnen mit einem ökumenischen Gottesdienst auf der Bühne des Marktplatzes. Die Bühne ist aber nicht nur dafür vorgesehen, sondern auch für ein tolles Bühnenprogramm bis etwa 17 Uhr. Dazu gibt es dann am Abschluss ein schönes Konzert, nämlich in Auenheim. Ein Konzert im Stil der großen Ära der Big Bands. Reservisten aus ganz Baden-Württemberg zusammengesetzt in dieser Big Band.
0: Der Veteranentag in Kehl am 13. Juni auf dem Marktplatz. Und neben dem Bühnenprogramm gibt's unter anderem auch eine Fahrzeugschau der Bundeswehr und vieles mehr. Los geht's am Vormittag und der Eintritt ist frei.
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1: Im Dreikirchendorf Meschbach oder Mösbach, wie die Nicht-Eingeborenen sagen, bei Wetterwächter Ralf 25 Grad und Sonnenschein. In Niederschopfheim bei Jens 23 Grad, hier ist es leicht bewölkt. Und in Haslach bei Wetterwächter Bernd 23 Grad, auch hier ist es im Moment leicht bewölkt. Ja, ansonsten ist es überwiegend sonnig heute, paar harmlose Wolken gibt's immer mal, bleibt aber trocken bei Höchstwerten um 27 Grad. Morgen, da starten wir dann überwiegend bewölkt in die Woche. Am Morgen und am Abend kann es örtlich auch mal regnen. Das Ganze bei ähnlichen Temperaturen wie heute.
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1: Servus auf die Straßen, 3:30 ist es. Ganz besonders aufpassen bitte immer noch in Offenburg an der Union-Rampe. Kaputte Ampelanlage.
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1: Oppenau Richtung Ruhestein, da stehen sie bei den Allerheiligen Wasserfällen, genauer gesagt am oberen Parkplatz. Zwischen Oberbeuern und Gernsbach, kurz nach Geisbach im 60er Bereich, zwischen Rheinmünster und der Rheinfähre Kräffern im 70er Bereich. Und Orbitsammler Pitt hat gerade nochmal eine WhatsApp ins Studio geschickt. B500 Baden-Baden Richtung Kniebis, Blitzer am Parkplatz Zollstuckhütte, auch hier bitte nicht schneller als 70 fahren. Alles zum Nachlesen, auch die Anhängerblitzer bei uns im Web oder in der App. Wenn ihr noch was Erhellendes beizusteuern habt zum Verkehrsservice, einfach nur WhatsApp an den 0173 104 33 und die 11. Entspannte und vor allem sichere Fahrt.
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0: Mr. Know-It-All Teddy Swims. Gut, bei dem Wetter schwimmt er höchstens im Pool. 15.37 Uhr ist es. Schicken Samstag hier aus Mitradio. Nee, Sonntag. Oh Gott bewahre. Schicken Sonntag hier aus Mitradio Ohrstudio. Und es gibt ja immer wieder so ungewöhnliche Kombinationen zwischen Künstlern. Und die schrägste, auf die ich im Ernst nicht mal ansatzweise hätte kommen können, die ist auf dem neuen und damit auch leider letzten Album der Toten Hosen drauf. Die Kultpunker, die haben sich nämlich mit, Achtung, Schlagerlegende Vicky Lee Andros zusammengetan. Hä? Ja, ihr hört richtig, die Hosen und Vicky Lee Andros. Wie kam's denn bitte schön dazu? Klaus Muth aus der Musikredaktion.
1: Naja, es war ganz einfach. Die Hosen haben gefragt und Vicky Leandros hat einfach Ja gesagt. Und auf ihrer Homepage haben die Punker dann geschrieben, und ich muss jetzt wirklich zitieren, es gibt wohl kaum eine Kneipe in Deutschland, in der nicht irgendwann zu später Stunde Ich liebe das Leben erklingt und alle mitsingen. Und es stimmt auch, da kann wirklich jeder mitgrölen. Und deswegen passt es dann doch ganz gut zu den Hosen, weil die ja wirklich ohne Ende Mitgröl-Songs haben. Und für die Aufnahmen ist dann Vicky Leandros wirklich nach Düsseldorf gekommen, hat die Band besucht und die haben dann das Lied eingesungen und sind dann noch wirklich bis um 1:30 zusammen rumgehangen, haben gelacht und haben getrunken und Vicky hat sich dann folgendermaßen verabschiedet. Nächstes Mal geht keiner vor 4:30 heim. Und da waren die Jungs dann doch ein bisschen geschockt von den Toten Hosen. Und was sagt uns das? Die Schlagerleute sind heute einfach deutlich härter drauf als die Punker. Großartig.
0: Vicky Leandros, der Bad Boy oder die das Bad Girl sozusagen. Ja, dann krölen wir doch jetzt alle mal miteinander eine Runde mit. Hier sind sie nämlich, die Toten Hosen und Vicky Leandros. Ich liebe das Leben.

also definitiv mit Grölfaktor. Ganz neu auf unserer Playlist, die Toten Hosen zusammen mit Vicky Leandros. Ich liebe das Leben. Und ganz neu auf unserer Verkehrsservice-Playlist ist folgende Verkehrsbehinderung, die unser Orbitsammler Adrian entdeckt hat. B500 zwischen Neuweier und Herrenwies. Da ist die Strecke nach einem Unfall im Moment in beide Richtungen gesperrt. Musikalisch machen wir jetzt eine kleine Zeitreise zurück ins Jahr 1994. Es wird ein bisschen langsamer, also mit Krölen ist es eher nicht angesagt bei The Cranberries und Ode to My Family.

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1: In Rennchen bei Wetterwächter Stefan 25 Grad und Sonnenschein. Bei Peter in Fischerbach ebenfalls 25 Grad. Hier ist es noch leicht bewölkt. Und Wetterwächter Xaver aus Oberwolfach meldet 23 Grad. Auch hier momentan leicht bewölkt. Ja, ansonsten ist es in der Region überwiegend sonnig heute. Paar harmlose Wölkchen gibt's immer mal. Bleibt aber trocken bei Höchstwerten um 27 Grad. Morgen, da geht's erstmal mit jeder Menge Wolken in die neue Woche. Am Morgen und am Abend kann es örtlich auch mal regnen. Das Ganze bei ähnlichen Temperaturen wie heute.
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2: Ich bin Helen Martin. Die Bundesregierung will geplante Kürzungen bei Integrationskursen teilweise zurücknehmen. Seit Juni können bestimmte Gruppen, darunter geflüchtete Ukrainer, weiterhin an den freiwilligen Sprach- und Integrationskursen teilnehmen. Die Handwerkskammer Freiburg spricht von einem wichtigen Signal für das regionale Handwerk. Viele Betriebe in Südbaden seien auf internationale Fachkräfte und Azubis mit den entsprechenden Sprachkenntnissen angewiesen. Eigentlich war Bundespräsident Steinmeier kein Fan von möglichen Olympischen Spielen in Deutschland im Jahr 2036. Denn genau 100 Jahre davor, also 1936, hatte Nazi-Deutschland Olympia ausgerichtet. Jetzt hat das Staatsoberhaupt seine Haltung aber geändert, wie die ARD berichtet. Steinmeier ist demnach überzeugt, dass alle Beteiligten mit diesem Datum verantwortungsvoll umgehen würden. Der Deutsche Gewerkschaftsbund will die Betriebsrente vorantreiben. Etwa 20 Millionen Menschen in Deutschland hätten keine betriebliche Altersvorsorge, so DGB-Chefin Fahimi im Redaktionsnetzwerk Deutschland, weil sie in Unternehmen ohne Tarifbindung arbeiten würden. Soita Sowali berichtet.
3: Die Gewerkschaften wollen das gemeinsam mit den Arbeitgebern für alle Beschäftigten regeln. Konkrete Vorschläge will DGB-Chefin Fahimi Ende des Monats vorlegen. Eins ist für sie aber sicher, die Kosten dürften nicht allein die Arbeitnehmer tragen. In vielen anderen europäischen Ländern zahlen Arbeitgeber laut Fahimi sogar mehr in die Altersvorsorge ein als ihre Beschäftigten.
2: Dialog und Toleranz statt Waffen und Mauern. Das war eine der Botschaften von Papst Leo bei seiner riesigen Messe in Madrid. 1,2 Millionen Menschen waren dabei, als sich der Pontifex klar gegen Rechtspopulismus und Ausgrenzung positioniert hat. Leo macht auf seiner einwöchigen Spanienreise noch Station in Barcelona und auf den Kanarischen Inseln. Heute ist UNESCO-Welterbetag und zu diesem Anlass hat die deutsche UNESCO-Kommission dazu aufgerufen, bedeutende Kulturstätten zu schützen. Auf der ganzen Welt würden Welterbestätten immer stärker unter Druck stehen, zum Beispiel wegen des Klimawandels oder wegen Kriegen, heißt es. In Deutschland gibt es insgesamt 55 Welterbestätten.
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1: 3:04, Servus auf die Straßen. Immer noch ganz besonders aufpassen in Offenburg. An der Union-Rampe, da ist die Ampelanlage ausgefallen. Dann die B500 zwischen Neuweier und Herrenwies. Da ist die Strecke nach einem Unfall in beide Richtungen immer noch voll gesperrt.
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1: Apropos B500, Baden-Baden Richtung Kniebis, da haben wir einen Blitzer am Parkplatz Zollstockhütte im 70er-Bereich. Oppenau Richtung Ruhestein, da stehen sie bei den Allerheiligen Wasserfällen zwischen Oberbeuern und Gernsbach, kurz nach Geisbach im 60er-Bereich. Und zwischen Rheinmünster und der Rheinfähre Gräfern, Tempo 70 dürft ihr hier fahren. Alles zum Nachlesen, auch die Anhänger Blitzer bei uns im Web oder in der App. Ihr habt noch was entdeckt? Ja, dann her damit. Gerne anrufen 0800 504 33 und die 11. Entspannte und sichere Fahrt.
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0: 11:58 schicken Sonntag hier aus dem Hitradio Ohrstudio. Wie geht nochmal dieser ganz, ganz schlechte Witz von damals? Berühmte letzte Worte eines Sportlehrers. Alle Speere zu mir. Nein, das passiert am 21. Juni hier in Offenburg nicht. Da kommen nämlich nur Profis zum 10. Hülo-Speerwurf-Meeting. Im ETSV-Stadion steigt das Ganze natürlich voller Stolz präsentiert von eurem Lieblingssender Hitradio Ohr. Ja, Profis, die werden sich hier in Offenburg dann einfinden. Aber wer kommt denn alles zum 10-jährigen Jubiläum? Organisator Boris Oberkvöll.
1: Wir haben natürlich versucht, zum 10. jetzt die absolute Weltspitze im Frauen- und im Männerbereich nach Offenburg zu bekommen. Olympiasieger, Weltmeister, Europameister und die Felder sehen wirklich sehr, sehr gut aus. Es haben unglaublich viele Athletinnen und Athletinnen zugesagt, die alle unbedingt Offenburg werfen möchten.
0: Tja, also die wollen alle unbedingt werfen und viele von uns wollen sie unbedingt dabei sehen. Wie viele Zuschauer erwartet ihr denn, beziehungsweise wie viel passen denn rein, Boris?
1: Ja, ich hoffe, dass wir schönes Wetter haben werden und dass wir dann zwischen 1500 und 2000 Zuschauer ins Stadion nach Offenburg bekommen. Das wäre das Ziel. Letztes Jahr waren wir so bei 1500, 1600 gewesen. Vielleicht können wir das dieses Jahr in unserem Jubiläumsjahr, wo wir das jetzt zum 10. Mal ausrichten, können wir das mal ein bisschen toppen. Das wäre eigentlich das Ziel.
0: Das fände ich richtig gut. Also, ihr da draußen, am 21. Juni unbedingt ins ETSV-Stadion Offenburg zum 10. Hülo-Speerwurf-Meeting. Einlass ist ab 10 Uhr und dann geht's auch schon los mit den ersten Wettkämpfen. Die Tickets, die bekommt ihr auf www.lgoffenburg.de oder auch an der Tageskasse. Und je mehr kommen, desto besser der Erlös. Der geht nämlich an die Kinderkrebsklinik in Freiburg. Alle Infos natürlich auch nochmal zum Nachlesen in aller Ruhe bei uns im Web hitradioohr.de.

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1: In Seelbach bei Wetterwächterin Edeltraut. 24 Grad und Sonnenschein bei Katja in Oberkirch. 23 Grad und Sonne. Und in Wasenweiler bei Freiburg, da lauscht uns gerade Wetterwächterin Kerstin bei 24 Grad. Dort ist es im Moment leicht bewölkt. Ja, überwiegend sonnig, so sieht's heute aus. Ein paar harmlose Wölkchen haben wir immer mal am Himmel. Bleibt aber trocken bei Höchstwerten um 27 Grad. Morgen, da geht's erstmal bewölkt in die Woche. Am Morgen und am Abend kann es örtlich auch mal regnen. Das Ganze bei ähnlichen Temperaturen wie heute.
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1: Halb fünf ist es. Servus auf die Straßen. Ganz besonders aufpassen immer noch in Offenburg an der Union-Rampe. Da ist die Ampelanlage ausgefallen. Dann die B500. Nach einem Unfall ist die Strecke zwischen Neuweier und Herrenwies in beide Richtungen immer noch voll gesperrt.
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1: B415 La Richtung Biberach auf dem Schönberg im 50er-Bereich. B500 Baden-Baden Richtung Kniebitz am Parkplatz Zollstockhütte im 70er-Bereich. Oppenau Richtung Ruhestein, da stehen sie bei den Allerheiligen Wasserfällen am oberen Parkplatz. Und zwischen Rheinmünster und der Rheinfähre Kräfern blitzt es ab Tempo 70. Alles zum Nachlesen, auch die gar nicht mal so wenigen Anhängerblitzer bei uns im Web oder in der App. Wenn euch noch irgendwas aufgefallen sein sollte unterwegs, zum Melden, zum Abmelden, gerne anrufen. 0800 504 33 und die 11. Hauptsache entspannt und sicher ankommen.
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1: 7. Juni 1999. Die Bloodhound Gang steigt mit Along Comes Mary in die Charts ein. And then along comes Mary. Der Song ist ein Cover der 1960er-Version von The Association. Bloodhound Gang benutzen den Text, machen musikalisch aber was völlig Neues draus. Das ändert aber nichts daran, um welches Thema es in dem Song geht. Denn sowohl die Jungs von The Association damals in den 60ern, als auch die von der Bloodhound Gang, die haben eine Menge an Erfahrung im Musikbusiness. Und da bleibt ein ganz bestimmter Bereich nun mal auch nicht aus. Daher ist es wohl relativ sicher zu sagen, dass es hier um Marihuana geht. Denn genau gesagt singen die Musiker von einem jungen Kerl, der vom Leben völlig desillusioniert ist und der sich dann an Mary wendet, die ihn wieder beruhigt und sein Leben wieder ins Reine bringt. Ob das so eine gute Idee ist, am Ende sei mal dahingestellt, aber Along Comes Mary wird zu einer tollen Nummer, die vor allem in der Version der Bloodhound Gang auch voller rockiger Power ist.

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1: Liebe Grüße nach Durbach aufs Weinfest. Wetterwächter Kai schickt 23 Grad. Es ist leicht bewölkt. Och ja, super Wetter für das ein oder andere Schörlchen. In Biberach bei Matthias 23 Grad und Sonnenschein. Und in Ottenheim bei Wetterwächter Marcel 24 Grad. Hier ist es leicht bewölkt. Überwiegend sonnig, so sieht's immer noch aus in der Region. Ein paar harmlose Wolken kann es immer mal wieder geben. Bleibt aber trocken bei Höchstwerten um 27 Grad. Morgen, da starten wir erstmal überwiegend bewölkt in die Woche. Am Morgen und am Abend kann es örtlich auch mal Regenschauer geben bei ähnlichen Temperaturen wie heute.
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2: Ich bin Helen Martin. Er war seit Mitte Mai verschwunden. Jetzt ist der 15-Jährige aus Kehl gefunden worden. Die Schweizer Polizei entdeckte den Jungen gestern Abend gegen 22.45 Uhr im Rahmen einer Kontrolle. Ihm ging es gut. Er war nach eigenen Angaben auf dem Weg nach Spanien. Die Eltern wurden informiert. Die genauen Hintergründe zum Verschwinden sind weiter Thema für die Polizei. Frauen und Männer sollen für gleiche Arbeit das gleiche Gehalt bekommen. Damit das Realität wird, sollen neue EU-Regeln helfen. Doch die hat Deutschland noch nicht umgesetzt und verstößt damit ab morgen gegen EU-Recht. Heute endet die Frist zur Umsetzung der Regeln. Ann-Christine Wenzel berichtet aus Brüssel.
3: Deutschland hat auch schon angekündigt, dass die Regeln in den nächsten Monaten angepasst werden sollen. Was sich dann ändern soll? Bewerber sollen früh die Info bekommen, was das Einstiegsgehalt ist. Wer schon einen Job hat, soll erfahren können, was die Kollegen im Durchschnitt verdienen. Und größere Arbeitgeber müssen künftig regelmäßig berichten, wie die Entgeltlücke zwischen Frauen und Männern ist.
2: Schwere Verkehrsunfälle, bei denen Cannabis im Spiel war, sollen künftig in der Verkehrsstatistik auftauchen. Das sieht ein Gesetzentwurf des Bundesverkehrsministeriums vor. Damit sollen die Auswirkungen der Cannabis-Legalisierung auf die Verkehrssicherheit besser bewertet werden können. Bei Cannabis am Steuer gibt es schon einen Grenzwert. Der liegt bei 3,5 Nanogramm THC je Milliliter Blutserum. Im September entscheidet sich, welche Stadt oder Region der deutsche Olympiabewerber wird. Da geht es dann auch um Olympische Spiele 2036. Bundespräsident Steinmeier war ursprünglich gegen Sommerspiele in diesem Jahr. Denn 100 Jahre davor, also 1936, hatte Nazi-Deutschland Olympia ausgerichtet. Laut der ARD hat Steinmeier seine Meinung aber geändert und gesagt, dass er überzeugt sei, dass alle Beteiligten mit diesem Datum verantwortungsbewusst umgehen würden. Menschen sind kooperativer, als sie denken. Das ist bei einer neuen Studie rausgekommen. Da heißt es, dass die Bereitschaft zur Zusammenarbeit mit Fremden weltweit stark ausgeprägt ist, auch wenn ein eigener Nachteil im Spiel ist. Besonders in Deutschland unterschätzen die Menschen den Kooperationswillen ihrer Mitmenschen.
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1: Gleich 3:05. Servus auf die Straßen. Ja, die Ampeln, die haben wir dem schönen Wetter wahrscheinlich auch gedacht. Mache ich mal frei. Ausgefallene Ampel in Oberkirchen der Eisenbahnstraße und hier in Offenburg ebenfalls eine ausgefallene Ampelanlage an der Unionrampe. So, der schaut mal auf die A5. Basel Richtung Karlsruhe. Zwischen Rust und Ettenheim haben wir Stau und im weiteren Verlauf auf der A5 Richtung Karlsruhe zwischen Lahr und Offenburg immer mal wieder stockender Verkehr. Dann die B500. Die Strecke zwischen Neuweier und Herrenwies ist nach einem Unfall im Moment immer noch in beide Richtungen gesperrt.
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1: B415, La Richtung Biberach auf dem Schönberg im 50er-Bereich. B500, Baden-Baden Richtung Kniebis am Parkplatz Zollstockhütte, Tempo 70 erlaubt. Oppenau Richtung Ruhestein, Blitzer am oberen Parkplatz bei den Allerheiligen Wasserfällen. Und zwischen Rheinmünster und der Rheinfähre Gräffern blitzt es im 70er-Bereich. Alles zum Nachlesen, auch die Anhänger Blitzer bei uns im Web oder in der App. Wenn ihr noch was entdeckt habt auf den Straßen, gerne anrufen 0800 504 33 und die 11. Entspannte und sichere Fahrt.
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0: Robbie Williams, All My Life an diesem Sonntag hier bei Hitradio Ohr. 11:05 ist es und ich weiß nicht, wie es bei euch damals war. Also ich hatte so in den 80ern auf jeden Fall die ein oder andere Actionfigur von He-Man. Dann hatte ich natürlich auch hier Man at Arm und hier Battle Cat, genau. Und ein guter Freund von mir, der hatte sogar dieses riesengroße Grayskull-Schloss. Also bei dem bin ich sehr oft zum Spielen da gesessen. Und wenn ihr auch He-Man-Fans seid, dann habe ich eine gute Nachricht.
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2: He-Man, Skeletor, bei der Macht von Grayskull.
3: Für viele ist Masters of the Universe pure Kindheitsnostalgie.
4: All diese Dinge, die es nur in Legenden und Gute-Nacht-Geschichten gibt. Sprechende Tiger, Raumschiffe und magische Schwerter, die einen Menschen so mächtig machen können wie ein Gott. Da, wo ich herkomme, sind diese Dinge real.
3: Aber bevor es in die legendäre Welt Eternia geht, lebt Prinz Adam erstmal auf der Erde. Dort wurde er schon als Kind hingebracht, um ihn vor Superbösewicht Skeletor zu schützen. Aber Adam kommt mit dem normalen Erdenleben und mit allem, was Menschen eben so machen, nicht so wirklich zurecht.
5: Diese Neigung zu Nerdzeug und schwertartigen Dingen kommt bei der Personalabteilung gar nicht gut an.
4: Aber dieses Schwert wird mir den Weg nach Hause weisen.
3: Und er findet wieder nach Hause mit dem magischen Schwert von Grayskull, seiner sprechenden Raubkatze Battle Cat und seinen Freunden stellt er sich dem finsteren Skeletor, der die Macht um das Universum an sich reißen will.
6: Ich habe die Kraft!
3: Gigantische Schlachten, Magie, alte Prophezeiungen und der Kampf zwischen Gut und Böse. Es funktioniert einfach.
0: Tja, den werde ich mir, glaube ich, auf jeden Fall auf der großen Leinwand geben. So, liebe Leute, wir schauen nochmal auf die A5. Diana aus Rentchen hat nämlich gerade eine WhatsApp geschickt. Bitte ganz besonders aufpassen, A5 Basel Richtung Karlsruhe. In der Baustelle, so ungefähr 500 Meter vor der Ausfahrt Herbolzheim, gab es einen Unfall mit 3 Fahrzeugen auf der rechten Spur. Die Unfallstelle ist noch nicht abgesichert. Rettungsgasse. Und da laufen auch Personen und Kinder auf der Fahrbahn rum. Also passt hier bitte ganz besonders auf und denkt an die Rettungsgasse.

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1: Wetterwächterin Carola aus Sasbach meldet 22 Grad, es ist leicht bewölkt. In Wolfach bei Wetterwächter Malte 23 Grad und Sonnenschein. Und in La bei Leila 25 Grad. Auch hier scheint im Moment die Sonne. Ja, überwiegend sonnig ist es immer noch in der Region. Ein paar harmlose Wölkchen können sich immer mal wieder herverirren, bleibt aber trocken. Höchstwerte im Moment immer noch so um 25, 26 Grad. Morgen, da starten wir dann erstmal bewölkt in die Woche. Am Morgen und am Abend kann es örtlich mal regnen. Temperaturen ähnlich wie heute.
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1: Servus auf die Straßen. Ganz besonders aufpassen bitte in Oberkirch in der Eisenbahnstraße. Ist die Ampelanlage ausgefallen. Das gleiche gilt für Offenburg. Hier haben wir an der Unionrampe ebenfalls eine ausgefallene Ampel. Dann die A5 Basel Richtung Karlsruhe. In der Baustelle kurz vor der Ausfahrt Herbolzheim hat es gekracht. Unfall auf der rechten Spur, dadurch Stau. Und im weiteren Verlauf nochmal ein Unfall. A5 Basel Richtung Karlsruhe zwischen Rust und Ettenheim, diesmal auf der linken Spur. Und auch hier gibt es natürlich Stau. B500 zwischen Neuweier und Herrenwies ist die Strecke nach einem Unfall in beide Richtungen immer noch gesperrt.
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1: Einen neuen hätten wir für euch. Und zwar auf der B28 Oberkirch Richtung Appenweier in Höhe Nussbach, Tempo 70 erlaubt. Dann die B415 La Richtung Biberach auf dem Schönberg im 50er-Bereich. B500 Baden-Baden Richtung Kniebis am Parkplatz Zollstockhütte, Tempo 70 hier erlaubt. Oppenau Richtung Ruhestein an den Allerheiligen Wasserfällen bzw. am oberen Parkplatz. Und zwischen Rheinmünster und der Rheinfähre Kräffern im 70er-Bereich. Alles zum Nachlesen, auch die Anhängerblitzer bei uns im Web oder in der App. Wenn ihr noch was entdeckt habt unterwegs, her damit. Gerne per WhatsApp 0173 104 33 und die 11. Entspannte und vor allem sichere Fahrt.
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0: 17.38 Uhr auf die Sekunde genau. 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
0: 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Und hier geht's weiter mit Musik aus dem Jahr 1992. Annie Lennox, Walking on Broken Glass. Zumindest barfuß würde ich sagen.
4: Keine gute Idee.

Annie Lennox, Walking on Broken Glass. 17.42 Uhr ist es. Leute, ich habe eine neue Gefahrenmeldung für euch. Bitte passt ganz besonders auf. Zwischen Ottenhöfen und Furschenbach, da ist der Bahnübergang defekt. Die Schranken sind offen, die Ampel zeigt allerdings dauerrot. Also passt hier bitte wirklich ganz besonders auf.

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1: In Hausach bei Wetterwächter Andreas 25 Grad und Sonnenschein. Marco aus Muggensturm meldet 24 Grad und Sonne. Und bei Andreas, anderer Andreas, ansonsten hätte er ein sehr schnelles Auto. In Schuttertal 23 Grad. Auch hier scheint die Sonne. Ja, überwiegend sonnig ist es immer noch in bzw. über der Region. Paar harmlose Wölkchen kann es immer mal geben, bleibt aber trocken heute bei Höchstwerten. Momentan immer noch so um 25, 26 Grad. Morgen, da geht es erstmal mit jeder Menge Wolken in die neue Woche. Am Morgen und am Abend kann es örtlich regnen. Ähnliche Temperaturen wie heute.
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2: Ich bin Helen Martin. Er soll auf rund 35.000 Meter Höhe steigen und dort Messungen durchführen. Offenburger Studenten schicken kommende Woche wieder einen Forschungsballon in die Stratosphäre. Der Start ist für Dienstagmorgen auf dem Flugplatz in Kehl-Sundheim geplant. An Bord sind Messgeräte, Kameras und verschiedene biologische Proben. Damit wollen die Studenten untersuchen, wie zum Beispiel Bakterien, Hefe oder Sprossen auf die extremen Bedingungen in der Stratosphäre reagieren. Die Erkenntnisse könnten künftig für die Raumfahrt genutzt werden. Der Ballon soll etwa 3 Stunden unterwegs sein. Die Bundesregierung weckt Erwartungen, die nicht erfüllt werden können. So sieht es zumindest Bundesratspräsident Bovenschulte. Steuerreform, Gesundheitsreform, Pflege, Rente, Arbeit und Energie, das seien zu viele Themen bis zur politischen Sommerpause, so der Bremer Bürgermeister im Spiegel. Laut Bovenschulte sollte die Bundesregierung sich auf Dinge konzentrieren, die zum Beispiel Arbeitsplätze sichern. Auch eine Rentenreform plant die Bundesregierung ja. Der Deutsche Gewerkschaftsbund findet, dass es zusätzlich zur gesetzlichen Rente auch noch eine verpflichtende Betriebsrente für alle Arbeitnehmer geben sollte. DGB-Chefin Fahimi hat im Redaktionsnetzwerk Deutschland betont, die betriebliche Altersvorsorge dürfe nicht einseitig zulasten der Arbeitnehmer gehen. Die Verhandlungen über ein Ende des Ukraine-Kriegs liegen auf Eis. Um das weitere Vorgehen zu besprechen, kommen am Abend Bundeskanzler Merz, Frankreichs Präsident Macron und der britische Regierungschef Starmer mit dem ukrainischen Präsidenten Zelensky in London zusammen. Patricia Barthos berichtet aus London.
3: Russlands Präsident Putin soll sich Verhandlungen mit der Ukraine langfristig nicht entziehen können. Darauf setzt man nicht nur im Berliner Kanzleramt, sondern auch in anderen europäischen Regierungszentralen. Einen Vorstoß Zelenskys für Gespräche mit Russland hatte Putin zunächst abgelehnt. Und eins ist für die Europäer klar, wenn es dazu kommt, wollen sie mit am Tisch sitzen.
2: Kimi Antonelli hat den großen Preis von Monaco gewonnen. Es war sein 5. Formel-1-Sieg in Serie. Der 19-jährige Mercedes-Fahrer ist damit der jüngste Monaco-Sieger aller Zeiten. In der WM-Wertung hat der Italiener schon 66 Punkte Vorsprung auf Lewis Hamilton, der Zweiter wurde. Max Verstappen ist mit Motorproblemen heute schon früh ausgeschieden.
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1: Servus auf die Straßen, 3 Minuten nach 6. Bitte, wirklich bitte ganz besonders aufpassen. Zwischen Ottenhöfen und Furschenbach, da ist nämlich der Bahnübergang defekt. Die Schranken stehen offen und die Ampel zeigt dauerrot. Also schaut hier bitte sehr gut, bevor ihr drüber fahrt. Dann aufpassen auch in Oberkirch. Da haben wir eine kaputte Ampel in der Eisenbahnstraße und in Offenburg an der Unionrampe ist ebenfalls die Ampelanlage ausgefallen. Dann die A5 Basel Richtung Karlsruhe. In der Baustelle kurz vor der Ausfahrt Herbolzheim hat's gekracht. Unfall auf der rechten Spur, dadurch und im weiteren Verlauf Richtung Karlsruhe noch ein Unfall zwischen Rust und Ettenheim. Diesmal auf der linken Spur, aber auch hier haben wir Stau.
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1: B28 Oberkirch Richtung Appenweier in Höhe Nussbach im 70er-Bereich. B500 Baden-Baden Richtung Kniebis am Parkplatz Zollstockhütte, auch hier gilt Tempo 70. Und zwischen Oppenau und Ruhestein bei den Allerheiligen Wasserfällen wird ebenfalls geblitzt. Alles zum Nachlesen, auch die Anhängerblitzer bei uns im Web oder in der App. Und euch allen natürlich einen wundervollen und entspannten Sonntagabend. Macht's gut, habt euch lieb und auf Wiederhören.
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1: Ich bin Helen Martin. Sollten Landtagswahlen einheitlich an einem Datum stattfinden? Nein, haben jetzt mehrere Ministerpräsidenten betont. Thüringens Regierungschef Vogt hat in der Frankfurter Allgemeinen Zeitung gewarnt. Das wäre wie ein bundesweites Zwischenzeugnis für die Bundesregierung und das würde den Föderalismus schwächen. Der Vorschlag zu einem einheitlichen Termin für Landtagswahlen kam von Bundestagsvizepräsident Nuripur. Die Betriebsrente sollte für alle Beschäftigten Pflicht werden. Das hat die Chefin des Deutschen Gewerkschaftsbunds, Fahimi, im Redaktionsnetzwerk Deutschland gefordert. Ronny Thorau mit den Details.
2: Als wahrscheinlich gilt, dass die künftige Rente auf drei Säulen beruht. Auf der gesetzlichen Rente, einer zusätzlichen privaten Vorsorge und auf der betrieblichen Altersvorsorge. Laut DGB-Chefin Fahimi haben 20 Millionen Beschäftigte, die aber nicht, meistens weil sie nicht nach Tarif bezahlt werden. Fahimi will nun ein Modell für alle und bekommt Unterstützung aus der SPD und auch vom Arbeitnehmerflügel der CDU.
1: Über 1 Million Gläubige waren heute dabei, als Papst Leo in Madrid eine Freiluftmesse gefeiert hat. Wegen des Andrangs musste die Polizei laut spanischen Medien irgendwann den Zugang sperren. Der Glaube dürfe nicht privat bleiben, sondern müsse auch im Alltag und in der Gesellschaft sichtbar werden, so der Pontifex in seiner Predigt. Sportliche Großereignisse, wie jetzt die Fußball-WM, sorgen eigentlich immer für volle Kneipen und Biergärten. Dieses Jahr ist aber etwas anders. Die Anstoßzeiten sind teils erst spät in der Nacht. Und das könnte den Zusatzgewinn der Gastro etwas schmälern. Das Institut der Deutschen Wirtschaft rechnet mit einem Plus von gut 67 Millionen Euro. Wenn alle Spiele um 19 Uhr wären, läge dieser Wert bei etwa 103 Millionen Euro.
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1: Ich bin Helen Martin. Sein Traum ist endlich wahr geworden. Tennisspieler Alexander Zverev hat das Finale der French Open gewonnen. Der 29-Jährige setzte sich in Paris gegen den Italiener Flavio Cobolli in 5 Sätzen durch. Für Zverev ist es der erste Grand-Slam-Titel seiner Karriere. Die Bundesregierung kann offenbar nicht abschätzen, welche Auswirkungen das geplante Gebäudemodernisierungsgesetz auf den Klimaschutz haben wird. Das berichten die Funke-Zeitungen, die sich auf eine Regierungsantwort auf eine Anfrage der Grünen berufen. Eine Bewertung der Klimawirkung des Gesetzes sei erst möglich, wenn es in Kraft getreten sei, heißt es. Laut den Grünen ist das Gesetz verfassungswidrig, weil dadurch bereits erreichte Klimastandards wieder abgesenkt werden würden. Frauen und Männer sollen für gleiche Arbeit das gleiche Gehalt bekommen. Damit das Realität wird, sollen neue EU-Regeln helfen. Doch die hat Deutschland noch nicht umgesetzt und verstößt damit ab morgen gegen EU-Recht. Heute endet die Frist zur Umsetzung der Regeln. Ann-Christine Wenzel berichtet aus Brüssel.
2: Deutschland hat auch schon angekündigt, dass die Regeln in den nächsten Monaten angepasst werden sollen. Was sich dann ändern soll? Bewerber sollen früh die Info bekommen, was das Einstiegsgehalt ist. Wer schon einen Job hat, soll erfahren können, was die Kollegen im Durchschnitt verdienen. Und größere Arbeitgeber müssen künftig regelmäßig berichten, wie die Entgeltlücke zwischen Frauen und Männern ist.
1: Steuerreform, Gesundheitsreform, Pflege, Rente, Arbeit und Energie. Die Bundesregierung hat noch viel auf ihrem Zettel stehen, bevor es in die parlamentarische Sommerpause geht. Bundesratspräsident Bovenschulte von der SPD findet, das ist zu viel. Dem Spiegel hat der Bremer Bürgermeister gesagt, die schwarz-rote Koalition würde Erwartungen wecken, die nicht erfüllbar seien. Stattdessen solle sich die Bundesregierung auf die Dinge konzentrieren, die Wachstum auslösen. Rock im Park und Rock am Ring läuten traditionell die Festivalsaison ein. Heute gehen beide zu Ende. Zehntausende Menschen haben in Nürnberg und am Nürburgring in der Eifel gefeiert. Mit dabei waren jeweils über 70 Acts, zum Beispiel Linkin Park, Limp Bizkit und Iron Maiden. Das Wetter hat bei den Schwesterfestivals auch meistens gehalten.
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1: Ich bin Helen Martin. Er ist Weltmeister, Olympiasieger und jetzt endlich auch Grand-Slam-Sieger. Tennisstar Alexander Zverev hat die French Open gewonnen. Im Finale in Paris hat sich der 29-jährige Hamburger in 5 Sätzen gegen den Italiener Flavio Cobolli durchgesetzt. Es ist nicht nur der erste Grand-Slam-Titel für Zverev, sondern auch der erste für einen deutschen Tennisspieler, seit Boris Becker vor 30 Jahren die Australian Open gewonnen hat. Welche Auswirkungen hat das geplante Gebäudemodernisierungsgesetz auf den Klimaschutz? Das weiß die Bundesregierung laut den Funke Zeitungen offenbar gar nicht. In einer Regierungsantwort auf eine Anfrage der Grünen heißt es, eine Bewertung der Klimawirkung des Gesetzes sei erst möglich, wenn es in Kraft getreten sei. Die Grünen sagen, das Gesetz sei verfassungswidrig, weil dadurch bereits erreichte Standards beim Klimaschutz wieder abgesenkt werden würden. Der Deutsche Gewerkschaftsbund fordert, dass die Betriebsrente für alle Beschäftigten Pflicht wird. Aus der Union kommt dafür Unterstützung. Der Vorsitzende des CDU-Arbeitnehmerflügels Radke hat in den Funke-Zeitungen von einem richtigen Schritt gesprochen. Die Betriebsrente funktioniere zum Beispiel in der Chemieindustrie schon hervorragend. Laut dem DGB haben rund 20 Millionen Beschäftigte in Deutschland keine Betriebsrente. Der britische Popstar Harry Styles hat mit einer Zeitungsanzeige einen Hype ausgelöst. In einer niederländischen Tageszeitung hat er eine handgeschriebene Nachricht abdrucken lassen. Ronny Thorau mit den Einzelheiten.
2: Die fragliche Tageszeitung ist inzwischen fast überall in den Niederlanden vergriffen. Im Internet werden bis zu 200 Euro pro Exemplar angeboten. Der Grund? Nach 10 Konzerten in Amsterdam wollte sich Harry Styles bedanken für die Gastfreundschaft. Er meldete sich deshalb in der Tageszeitung mit warmen Worten über Amsterdam. Danke, ich liebe dich. Danke, dass ihr uns aufgenommen habt.
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0: 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Es ist 22 Uhr.
1: Ich bin Joshua Heise. Die Bundesregierung kann offenbar nicht abschätzen, welche Auswirkungen das geplante Gebäudemodernisierungsgesetz auf den Klimaschutz haben wird. Das zeigt eine Regierungsantwort auf eine Anfrage der Grünen, die den Funke-Zeitungen vorliegt. Eine Bewertung der Klimawirkung des Gesetzes sei erst möglich, wenn es in Kraft getreten sei, heißt es. Laut den Grünen ist das Gesetz verfassungswidrig, weil dadurch bereits erreichte Klimastandards wieder abgesenkt werden würden. In Auebad Schlema im Erzgebirge wird es keinen rechtsextremen Oberbürgermeister geben. Neuer OB wird Markus Hoffmann von der CDU. Nach dem ersten Wahlgang hatte noch Stefan Hartung von den rechtsextremen Freien Sachsen vorne gelegen. Er war jahrelang Funktionär der NPD, heute die Heimat. Über 1 Million Gläubige waren heute dabei, als Papst Leo in Madrid eine Freiluftmesse gefeiert hat. Wegen des Andrangs musste die Polizei laut spanischen Medien irgendwann den Zugang sperren. Der Glaube dürfe nicht privat bleiben, sondern müsse auch im Alltag und in der Gesellschaft sichtbar werden, so der Pontifex in seiner Predigt. Sein Traum ist endlich wahr geworden. Tennisspieler Alexander Zverev hat die French Open gewonnen. Der 29-Jährige hat sich im Finale in Paris gegen den Italiener Flavio Cobolli in 5 Sätzen durchgesetzt. Für Zverev ist es der erste Grand-Slam-Titel seiner Karriere. Mehr dazu von Jan-Henner Reitze.
2: Der letzte Deutsche, dem im Einzel ein Sieg bei einem Grand-Slam-Turnier gelungen ist, war Boris Becker. 30 Jahre ist das inzwischen her. Für Zverev ist auch ein kleiner Fluch gebrochen. Seine 3 Grand-Slam-Finals vorher hat er alle verloren. Diesmal in Paris hat er auch davon profitiert, dass der Weltranglisten-Erste Jannik Sinner früh ausgeschieden ist und der Sieger der vergangenen beiden Jahre Carlos Alcaraz verletzt fehlte.
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1: Ich bin Joshua Heise. Welche Auswirkungen hat das geplante Gebäudemodernisierungsgesetz auf den Klimaschutz? Das weiß die Bundesregierung laut den Funke-Zeitungen offenbar gar nicht. In einer Regierungsantwort auf eine Anfrage der Grünen heißt es, eine Bewertung der Klimawirkung des Gesetzes sei erst möglich, wenn es in Kraft getreten sei. Die Grünen finden das Gesetz verfassungswidrig, weil dadurch bereits erreichte Standards beim Klimaschutz wieder abgesenkt werden würden. Frauen und Männer sollen für gleiche Arbeit das gleiche Gehalt bekommen. Damit das Realität wird, sollen neue EU-Regeln helfen. Doch die hat Deutschland noch nicht umgesetzt und verstößt damit ab morgen gegen EU-Recht. Ann-Christine Wenzel berichtet aus Brüssel.
2: Deutschland hat auch schon angekündigt, dass die Regeln in den nächsten Monaten angepasst werden sollen. Was sich dann ändern soll? Bewerber sollen früh die Info bekommen, was das Einstiegsgehalt ist. Wer schon einen Job hat, soll erfahren können, was die Kollegen im Durchschnitt verdienen. Und größere Arbeitgeber müssen künftig regelmäßig berichten, wie die Entgeltlücke zwischen Frauen und Männern ist.
1: Eigentlich gilt seit April eine Waffenruhe, jetzt hat der Iran aber wieder Israel mit Raketen angegriffen. Teheran reagierte damit auf einen Angriff Israels in Vororten der libanesischen Hauptstadt Beirut. Israelische Medien berichten derweil, dass das Militär hart auf die ersten Angriffe seit 2 Monaten reagieren will. Weltmeister, Olympiagewinner und jetzt endlich auch Grand-Slam-Sieger. Tennisstar Alexander Zverev hat die French Open gewonnen. Im Finale in Paris setzte sich der 29-Jährige in 5 Sätzen gegen den Italiener Flavio Cobolli durch. Es ist nicht nur sein erster Grand-Slam-Titel, sondern auch der erste für einen deutschen Tennisspieler seit Boris Becker vor 30 Jahren die Australian Open gewonnen hat.
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1: Ich bin Joshua Heise. Landtagswahlen gibt es in Deutschland gefühlt jedes Jahr, oft auch mehrere. Damit Politiker nicht ständig im Wahlkampfmodus sind, schlägt Bundestagsvizepräsident Nuripur von den Grünen vor, alle Landtagswahlen auf einen Tag zu legen. Die Bundesländer reagieren skeptisch. Ronny Thora berichtet.
2: Mehrere Ministerpräsidenten aus Thüringen, dem Saarland, aus Rheinland-Pfalz und Sachsen fürchten, dass die Landtagswahlen so zu einer Großabstimmung über die Politik der Bundesregierung werden. Das dränge Landespolitik in den Hintergrund. Außerdem fürchten manche Ministerpräsidenten, dass sich die Mehrheiten zwischen den Ländern angleichen würden. Das könne das Gleichgewicht zwischen Bund und Ländern beeinträchtigen.
1: Weil es im Tower des Münchner Flughafens nach Feuer gerochen hat, ist der Flugbetrieb am Abend zwischenzeitlich eingestellt worden. Die Feuerwehr sucht zwar noch nach der Ursache, trotzdem läuft der Flugverkehr langsam wieder an. Nach Angaben des Airports kann es aber noch zu Verzögerungen und Einschränkungen kommen. Damit die Lage in Nahost nicht weiter eskaliert, will US-Präsident Trump Medienberichten zufolge auf Israels Premier Netanyahu einwirken, dass dieser keine Vergeltungsschläge auf den Iran anordnet. Weiter forderte Trump laut Fox News Teheran auf, an den Verhandlungstisch zurückzukehren. Zuvor hatte der Iran erstmals seit 2 Monaten wieder Raketen auf Israel abgefeuert. 3 Wochen nach dem Einsturz eines Hauses im sächsischen Görlitz sind 2 Verdächtige festgenommen worden. Sie stehen laut einem Polizeisprecher im Verdacht, in dem Haus Rohrleitungen beschädigt oder manipuliert zu haben, offenbar mit dem Ziel, Gegenstände zu finden, die sie zu Geld machen können. Bei dem Einsturz durch ein Gasleck starben 3 Menschen.
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1: Ich bin Joshua Heise. Am Münchner Airport ist der Flugbetrieb nach einem Feueralarm wieder angelaufen. Zuvor war der Tower wegen Brandgeruchs evakuiert worden. Jetzt ist auch die Ursache klar. Laut einem Sprecher hat ein defektes Bauteil an der Lüftungsanlage den Alarm ausgelöst. Wegen des Vorfalls mussten einige Flüge umgeleitet werden. Wie wirkt sich die Cannabis-Legalisierung auf die Verkehrssicherheit aus? Um das künftig besser beurteilen zu können, sollen schwere Verkehrsunfälle unter Cannabis-Einfluss genauer erfasst werden. Das plant das Bundesverkehrsministerium. Zoe Tassovali berichtet.
2: Bislang lässt sich nur schwer nachvollziehen, welche Rolle Cannabis bei schweren Unfällen tatsächlich spielt. Künftig sollen deshalb THC-Werte aus Polizeikontrollen systematisch in die Unfallstatistik einfließen. So wollen Forscher und Behörden besser verstehen, wer unter Cannabis-Einfluss verunglückt und wo Aufklärung nötig ist.
1: Wegen der neuesten iranischen Angriffe auf Israel haben der Irak und Syrien ihre Lufträume vorübergehend gesperrt. Damit soll der zivile Flugverkehr geschützt werden, hieß es zur Begründung. Unterdessen hat US-Präsident Trump angekündigt, dass er mit Israels Premier Netanyahu telefonieren und ihm von einem Vergeltungsschlag abraten will. Endlich! Tennisspieler Alexander Zverev hat das Finale der French Open gewonnen. Der 29-Jährige setzte sich in Paris gegen den Italiener Flavio Cobolli in 5 Sätzen durch. Für den Hamburger ist es der erste Grand-Slam-Titel seiner Karriere. Der letzte deutsche Sieger eines Grand-Slam-Turniers war Boris Becker vor 30 Jahren.
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1: 8. Juni 1981. Kim Carnes steigt mit Bette Davis Eyes in die Charts ein. Bette Davis wird 1907 in Massachusetts geboren. Schon zu Schulzeiten spielt sie Theater. Mit Anfang 20 gibt es für sie nur einen Weg. Und der führt nach Hollywood. Sie spielt in über 100 Filmen mit. Sie wird 10-mal als beste Hauptdarstellerin für den Oscar nominiert und gewinnt 2 davon. Die amerikanische Filmgesellschaft setzt sie auf Platz 2 der einflussreichsten Schauspielerinnen des 20. Jahrhunderts. Noch vor Grace Kelly, Audrey Hepburn oder Marilyn Monroe. Die Frau ist eine Legende. Und um genau diese Legende, vielmehr um ihre Augen, geht es in Bette Davis Eyes. Um eine Frau, die Bette Davis Augen hat und damit allen Männern rechts und links ganz einfach den Kopf verdreht. Geschrieben wird dieser Song Mitte der 70er von Jackie DeShannon, die ihn auch auf ihrem Album New Arrangements rausbringt. Aber so richtig bekannt wird die Nummer erst, als Kim Carnes sie nochmal neu aufzeichnet. In ihrer Version wird Bette Davis Eyes zum Welthit.

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1: Ich bin Joshua Heise. Der Deutsche Gewerkschaftsbund fordert, dass die Betriebsrente für alle Beschäftigten Pflicht wird. Aus der Union kommt dafür Unterstützung. Der Vorsitzende des CDU-Arbeitnehmerflügels Radtke hat in den Funke-Zeitungen von einem richtigen Schritt gesprochen. Die Betriebsrente funktioniere zum Beispiel in der Chemieindustrie schon hervorragend. Laut dem DGB haben rund 20 Millionen Beschäftigte in Deutschland keine Betriebsrente. Am Münchner Flughafen läuft der Betrieb nach einem Feueralarm im Tower wieder normal. Wie ein Sprecher mitteilte, hat ein defektes Bauteil an der Lüftungsanlage am Abend den Alarm ausgelöst. Der Tower war daraufhin evakuiert und der Flugbetrieb für rund 2 Stunden gestoppt worden. Einige Flüge mit Ziel München mussten umgeleitet werden.